0: Woman Unknown ausgezeichnet worden. Das Drama handelt von einer jungen Hausangestellten kurz nach dem Zweiten Weltkrieg in Dänemark. Die Hauptdarstellerin Mathilde Ersel bekam den Preis als beste Schauspielerin. Und bester Schauspieler wurde John Malkovich für seine Rolle als CIA-Agent in dem Film Wild Horse 9. In der Fußball-Bundesliga haben sich am Abend der erste FC Köln und Werder Bremen 1:1 getrennt. Aus der Sportredaktion Thomas Kos.
1: Nachdem die Kölner früh einen Elfmeter verschossen hatten, brachte kurz danach Linton Meiner die besseren Gastgeber in Führung. Die Bremer waren in der zweiten Halbzeit aktiver. Für den verdienten Ausgleich sorgte nach knapp 70 Minuten Niklas Füllkrug mit einem Abstaubertor. Neuer Tabellenführer ist der SC Freiburg nach dem 5:0-Erfolg gegen Mönchengladbach. Dortmund bezwang Paderborn mit 3:0 und feierte genauso wie die Freiburger den dritten Sieg im dritten Spiel. Augsburg verpasste diesen mit dem 2:2 gegen Leverkusen. Hoffenheim bezwang Stuttgart mit 2:1 und außerdem verlor Mainz gegen Frankfurt mit 1:3.
0: Und zum Tennis. Jelena Rybakina hat zum ersten Mal die US Open gewonnen. Die Kasachin entthronte im Finale von New York die Belarusin Arina Sabalenka in 3 Sätzen. Sabalenka hatte in den vergangenen beiden Jahren in New York gewonnen. Das waren die Nachrichten. Das Deutschlandwetter. Am Tage bewölkt, teils gewittrige Schauer, später von der Nordsee her Auflockerungen. Südlich der Donau freundlich und trocken, 17 Grad im Thüringer Wald bis 26 Grad am Oberrhein. Am Montag freundlich, vom Westen bis in den Südosten Regen, 17 bis 27 Grad. Und am Dienstag einzelne Schauer, im Südosten heiter und sonnig, 20 bis 30 Grad. Es ist jetzt 2:03 Uhr.
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3: Mit der Sinfonie Nummer 3 von Charles Ives wollen wir diese Stunde beginnen. Sie hat den Beinamen Das Lagertreffen. Hier ist eine Aufnahme mit Christina Valdez Klavier, Joseph Adam Orgel und dem Seattle Symphony Orchestra. Die Leitung hat Ludovic Morlot.

Die Sinfonie Nummer 3, das Lagertreffen von Charles Ives. Mit Christina Valdez, Klavier, Joseph Adam, Orgel und dem Seattle Symphony Orchestra, Leitung Ludovic Morlo. 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

Das Streichquartett Opus 71 Nummer 1 von Joseph Haydn. In einer Aufnahme von 2008 mit dem Auring-Quartett. Matthias Lingenfelder und Jens Oppermann Violine, Stuart Eaton Viola, Andreas Arndt Violoncello. Um 2.49 Uhr folgt nun die Fantaisie Polonaise Opus 19 von Ignacy Jan Paderewski. Janina Fialkowska am Klavier, zusammen mit dem National Polish Radio Symphony Orchestra, die Leitung hat Antoni Witt.

Janina Fialkowska war die Solistin in der Fantasie Polonaise Opus 19 von Ignacy Jan Paderewski. Das National Polish Radio Symphony Orchestra spielte unter Leitung von Antoni Witt. Das folgende Streichtrio stammt aus der Feder von Jean Krah, der von 1879 bis 1932 gelebt hat. Unsere Interpreten sind Philippe Graffin, Violine, Miguel da Silva, Viola und Henri de Marquette, Violoncello.

Philippe Graffin, Violine, Miguel da Silva, Viola und Henri Desmarquette, Violoncello. Das war das Streichtrio von Jean Krah. Hier im ARD-Nachtkonzert, präsentiert von BR Klassik. Zum Abschluss dieser Stunde jetzt noch die Streichersinfonie Nummer 12, G-Moll von Felix Mendelssohn-Bartholdy. Es spielt die Hanover Band unter Leitung von Roy Goodman.

Roy Goodman und die Hanover Band mit der Streichersinfonie Nummer 12 von Felix Mendelssohn Bartholdy. Und das ist noch Maria Joao Pires mit der Courante aus der französischen Suite Nummer 2 von Johann Sebastian Bach.

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1: Um 4 Uhr mit Katja Kindermann. In Deutschland haben Zehntausende Menschen gegen Rechtsextremismus und die AfD demonstriert. Besonders große Kundgebungen gab es heute in Berlin, Hamburg, München und Düsseldorf. Aus der Nachrichtenredaktion Ista Distelmann.
2: Unter dem Motto »Kein Schritt zurück« gegen die AfD und rechte Hetze sind nach übereinstimmenden Angaben von Polizei und Veranstaltern rund 20.000 Menschen durch die Düsseldorfer Innenstadt gezogen. Auf den Transparenten war etwa zu lesen »Kein Platz für Rattenfänger« oder »Jetzt können wir herausfinden, was wir anstelle unserer Großeltern getan hätten«. Und auch in Bayern fanden Kundgebungen statt. In München etwa wurde unweit des Siegestors demonstriert. Nach Angaben der Polizei nahmen rund 12.000 Menschen teil.
1: In Niedersachsen finden heute Kommunalwahlen statt, unter anderem in der Landeshauptstadt Hannover, in Wolfsburg, Braunschweig, Osnabrück und Oldenburg finden Oberbürgermeisterwahlen statt. Zugelassen sind 26 Parteien, zudem treten örtliche Wählergruppen und Einzelpersonen an. Eine 5%-Hürde gibt es nicht. Bei der vergangenen Kommunalwahl vor 5 Jahren war die CDU landesweit stärkste Kraft geworden, knapp vor der SPD, die Grünen belegten Rang 3. Der KI-Konzern OpenAI verschiebt seinen geplanten Börsengang mindestens bis ins nächste Jahr. Unternehmenschef Altman sagte dem Magazin Fortune, angesichts der aktuellen Sicherheitsbedenken bei künstlicher Intelligenz sei gerade ein schlechter Zeitpunkt für einen Börsengang. Altman deutete außerdem an, dass führende KI-Unternehmen kurz vor einer Vereinbarung stehen könnten, die Entwicklung bei künstlicher Intelligenz insgesamt zu verlangsamen, um Risiken zu verringern. In der Fußball-Bundesliga haben sich am Abend der erste FC Köln und Werder Bremen 1:1 getrennt. Aus der Sportredaktion Thomas Kos.
3: Nachdem die Kölner früh einen Elfmeter verschossen hatten, brachte kurz danach Linton Meiner die besseren Gastgeber in Führung. Die Bremer waren in der zweiten Halbzeit aktiver. Für den verdienten Ausgleich sorgte nach knapp 70 Minuten Niklas Füllkrug mit einem Abstaubertor. Neuer Tabellenführer ist der SC Freiburg nach dem 5:0-Erfolg gegen Mönchengladbach. Dortmund bezwang Paderborn mit 3:0 und feierte genauso wie die Freiburger den dritten Sieg im dritten Spiel. Augsburg verpasste diesen mit dem 2:2 gegen Leverkusen. Hoffenheim bezwang Stuttgart mit 2:1 und außerdem verlor Mainz gegen Frankfurt mit 1:3.
1: Und zum Tennis. Jelena Rybakina hat zum ersten Mal die US Open gewonnen. Die Kasachin entthronte im Finale von New York die Belarusin Arina Sabalenka in 3 Sätzen. Sabalenka hatte in den vergangenen 2 Jahren in New York gewonnen. Das waren die Nachrichten. Das Deutschlandwetter. Am Tage bewölkt, teils gewittrige Schauer, später von der Nordsee her Auflockerungen. Südlich der Donau freundlich und trocken, 17 Grad im Thüringer Wald bis 26 Grad am Oberrhein. Es ist jetzt 4:03.
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4: In dieser Stunde mit Werken von Bohuslav Martinů, Ignaz Moscheles und William Walton. Von Bohuslav Martinů haben wir das Rhapsodie-Konzert für Viola und Orchester im Programm. James Conlon dirigiert das Gürzenich-Orchester Köln. Die Solistin ist Tabea Zimmermann.

Tabea Zimmermann und das Gürzenich Orchester Köln, dirigiert von James Conlon, mit dem Rhapsodiekonzert für Viola und Orchester von Bohuslav Martinů. Weiter geht es mit den Variationen über das böhmische Volkslied »Das sind meine Pferde«, Opus 46 von Ignaz Moscheles. Hier ist eine Aufnahme mit Siegfried Schubert Weber Klavier, Ernst Kindermann Klarinette, Günter Lösch Violoncello und Ernő Sebestyén Violine.

Ignaz Moscheles, Variationen über das böhmische Volkslied »Das sind meine Pferde«, Opus 46. Wir brachten eine Aufnahme mit Siegfried Schubert Weber Klavier, Erno Schäbestjen Violine, Ernst Kindermann Klarinette und Günter Lösch Violoncello. 4.38 Uhr ist es, Sie hören das ARD-Nachtkonzert. Nach Musik von Johann Sebastian Bach schrieb William Walton seine Ballettsuite The Wise Virgins. Die hören wir jetzt in einer Einspielung mit dem City of Birmingham Symphony Orchestra. Die Leitung hat Louis Frémont.

Die klugen Jungfrauen. Ballettsuite nach Johann Sebastian Bach von William Walton. Louis Frémaux dirigierte das City of Birmingham Symphony Orchestra. Mit Musik von Claude Debussy wird es gleich 5 Uhr hier im ARD Nachtkonzert.

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1: Um 5 Uhr mit Katja Kindermann. In Niedersachsens Landkreisen, Städten und Gemeinden wird heute gewählt. Rund 6,3 Millionen Menschen sind aufgerufen, ihre Bürgermeister, Landräte und Kommunalvertretungen zu bestimmen. Torben Hildebrand erklärt, warum Beobachter besonders auf die AfD schauen, deren Landesverband vom Verfassungsschutz inzwischen als rechtsextremistisches Beobachtungsobjekt geführt wird.
2: Diese Wahl rückt eine Woche nach dem AfD-Sieg in Sachsen-Anhalt natürlich besonders in den Blick. Wie stark ist die AfD in einem westdeutschen Flächenland? Die Wahl wird es zeigen. Vor 5 Jahren lag die AfD in Niedersachsen auf Kreisebene noch bei 4,6%. Dieser Anteil dürfte deutlich steigen. Aber traditionell sind CDU und SPD in den niedersächsischen Kommunen sehr stark verankert. Auch die Grünen und die vielen Wählergemeinschaften kämpfen um Mandate.
1: Der KI-Konzern OpenAI verschiebt seinen geplanten Börsengang mindestens bis ins nächste Jahr. Unternehmenschef Altman sagte dem Magazin Fortune, angesichts der aktuellen Sicherheitsbedenken bei künstlicher Intelligenz sei gerade ein schlechter Zeitpunkt für einen Börsengang. Altman deutete außerdem an, dass führende KI-Unternehmen kurz vor einer Vereinbarung stehen könnten, die Entwicklung bei künstlicher Intelligenz insgesamt zu verlangsamen, um Risiken zu verringern. In ganz Deutschland läuft heute der Tag des offenen Denkmals. Mehr als 6.500 Schlösser, ehemalige Industriestätten, besondere Häuser, Parks und andere historische Schauplätze öffnen ihre Türen für Besucher. Auch Denkmäler, die sonst nicht zugänglich sind, machen mit. Ziel des Aktionstages ist es, auf die vielen Erinnerungsstätten in Deutschland aufmerksam zu machen und die Arbeit der Denkmalpflege zu zeigen. In der Fußball-Bundesliga haben sich am Abend der erste FC Köln und Werder Bremen 1:1 getrennt. Aus der Sportredaktion Thomas Kos.
3: Nachdem die Kölner früh einen Elfmeter verschossen hatten, brachte kurz danach Linton Meiner die besseren Gastgeber in Führung. Die Bremer waren in der zweiten Halbzeit aktiver. Für den verdienten Ausgleich sorgte nach knapp 70 Minuten Niklas Füllkrug mit einem Abstaubertor. Neuer Tabellenführer ist der SC Freiburg nach dem 5:0 Erfolg gegen Mönchengladbach. Dortmund bezwang Paderborn mit 3:0 und feierte genauso wie die Freiburger den dritten Sieg im dritten Spiel. Augsburg verpasste diesen mit dem 2:2 gegen Leverkusen. Hoffenheim bezwang Stuttgart mit 2:1 und außerdem verlor Mainz gegen Frankfurt mit 1:3.
1: Und zum Tennis. Jelena Rybakina hat zum ersten Mal die US Open gewonnen. Die Kasachin entthronte im Finale von New York die Belarusin Arina Sabalenka in 3 Sätzen. Sabalenka hatte in den vergangenen beiden Jahren in New York gewonnen. Das waren die Nachrichten. Das Deutschlandwetter. Am Tage bewölkt, teils gewittrige Schauer, später von der Nordsee her Auflockerungen, südlich der Donau freundlich und trocken, 17 Grad im Thüringer Wald bis 26 Grad am Oberrhein. Es ist jetzt 5.03 Uhr.
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4: Mit dem Orchestre de la Suisse Romande geht's in die letzte Runde dieser Sendung. Wir wünschen Ihnen einen guten Morgen.

Das Orchestre de la Suisse Romande im ARD-Nachtkonzert. Neeme Järvi dirigierte den vierten Satz aus der Suite Pastorale von Emmanuel Chabrier. Die Raglan Baroque Players spielen jetzt unter Leitung von Elizabeth Wallfish das Concerto Grosso Opus 1 Nummer 11 von Pietro Antonio Locatelli.

Die Raglan Baroque Players unter Leitung von Elizabeth Wallfish mit dem Concerto Grosso C-Moll Opus 1 Nummer 11 von Pietro Antonio Locatelli. 5.20 Uhr wurde es damit. Sie hören das ARD-Nachtkonzert. Jetzt mit Howard Shelley und dem Tasmanian Symphony Orchestra. Hier ist Le Rêve, Opus 113 von Friedrich Kalkbrenner.

Howard Shelley und das Tasmanian Symphony Orchestra mit Le Rêve, Opus 113 von Friedrich Kalkbrenner. Der folgende sinfonische Tanz stammt von Edward Grieg und wird gespielt vom City of Birmingham Symphony Orchestra, Leitung Zachary Oramo.

Der Sinfonische Tanz, Opus 64, Nummer 1 von Edvard Grieg. Gespielt vom City of Birmingham Symphony Orchestra. Die Leitung hatte Zachary Oramo. Mit einer Sinfonie von Karl Philipp Emanuel Bach geht es weiter hier im ARD-Nachtkonzert. Rebecca Miller dirigiert das Orchestra of the Age of Enlightenment.

Unter Leitung von Rebecca Miller spielte das Orchestra of the Age of Enlightenment die Sinfonie H-Moll, Wodken 182 Nummer 5 von Karl Philipp Emanuel Bach. Um 10 vor 6 jetzt noch ein Satz aus der Sinfonie A-Moll von Alice Mary Smith. Die London Mozart Players unter Leitung von Howard Shelley.

Das war der vierte Satz aus der Sinfonie A-Moll von Alice Mary Smith. Howard Shelley dirigierte die London Mozart Players. Und das war's schon fast im ARD-Nachtkonzert. Mitglieder des Nash-Ensembles spielen noch das Walzer-Scherzo von Dmitri Schostakowitsch. Wir verabschieden uns und wünschen noch einen schönen Sonntag.

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1: 6 Uhr. Die Nachrichten des Bayerischen Rundfunks mit Kia Arnzen. Die Übersicht. CSU-Chef Söder schließt Kanzlersturz aus. In Niedersachsen werden heute Kommunalvertreter neu gewählt. Dänische Regisseurin gewinnt Goldenen Löwen in Venedig. Das Wetter wolkig und später Regen möglich bei maximal 18 bis 24 Grad. München. CSU-Chef Söder ist Spekulationen über einen Kanzlerwechsel entgegengetreten. Der bayerische Ministerpräsident bejahte in der Bild am Sonntag die Frage, ob Merz noch der richtige Mann sei, um die Regierung zu führen. Söder betonte, Merz stehe zu den Reformen. Von der CSU werde es auf keinen Fall einen Kanzlersturz geben. Die Union tue gut daran, zusammenzustehen und sich nicht durch die AfD auseinanderbringen zu lassen. Söder sagte allerdings auch, die Bundesregierung müsse einen deutlichen Zacken zulegen. Die bisherigen Ergebnisse seien zu mager. Er nannte die Themen Sozialmissbrauch, kalte Progression und hohe Energiepreise. Hannover. Eine Woche nach der Landtagswahl in Sachsen-Anhalt sind in Niedersachsen gut 6,3 Millionen Menschen aufgerufen, Bürgermeister, Landräte, Stadt- und Gemeinderäte neu zu wählen. Bei der letzten Kommunalwahl 2021 war die CDU landesweit stärkste Kraft, knapp vor der SPD. Gewählt wird auch in Skandinavien. Dort entscheiden 10 Millionen Schwedinnen und Schweden über ein neues Parlament. Es wird ein enges Rennen zwischen dem regierenden Mitte-Rechts-Bündnis und der von den Sozialdemokraten angeführten Opposition erwartet. Genf. Im Jemen sind durch die neu aufgeflammten Kämpfe seit Juli mindestens 76.000 Menschen vertrieben worden. Diese Zahl hat die UN-Organisation für Migration genannt. Die meisten von ihnen wurden erst in den letzten beiden Wochen in die Flucht getrieben. Die Lage verschlimmere sich von Tag zu Tag. Die mit dem Iran verbündete Houthi-Miliz hat bei ihrem Vorstoß die gesamte Küste des Landes am Roten Meer erobert. Damit hat die Miliz auch die Kontrolle über das Bab al-Mandab, die für den Welthandel wichtige Meerenge, die das Rote Meer mit dem Indischen Ozean verbindet. Die Houthis haben Tanker im Roten Meer sowie Ölanlagen in Saudi-Arabien angegriffen. Bamberg. Heute öffnen sich wieder viele Türen, die sonst verschlossen sind. Der Tag des offenen Denkmals bietet Gelegenheiten, historische Bauwerke zu besichtigen. Bundesweit beteiligen sich 6.000 Denkmäler an dem Aktionstag. Besonders im Fokus steht in diesem Jahr Bamberg. In der oberfränkischen Welterbestadt findet die zentrale Eröffnungsveranstaltung statt. Venedig. Die Dänin May El-Tuki hat für die Regie bei dem Film Woman Unknown den Hauptpreis bei den Filmfestspielen erhalten. Die Auszeichnung zählt für Filmschaffende zu den wichtigsten Ehrungen. Die Hauptdarstellerin des Films, Mathilde Arcel, gewann den Preis als beste Schauspielerin. Jurypräsidentin Maggie Gyllenhaal kritisierte die strukturelle Ungleichheit in der Filmbranche. Dort seien immer noch viel mehr Filme von Männern zu sehen. Außerdem erhielten Rachel Schorr und Yuval Abraham den Spezialpreis für ihre Gaza-Doku NASA. Israelische Militärvertreter und Geheimdienstler berichten anonym, wie die israelische Armee im Gazastreifen palästinensische Zivilisten getötet hat. Die israelische Armee weist Vorwürfe aus dem Film zurück. Zum Sport. Im Abendspiel der Fußball-Bundesliga hat Bremen in Köln ein 1:1 geholt. Zuvor hatte sich Augsburg mit 2:2 von Leverkusen getrennt. Die Schwaben bleiben damit auch im dritten Ligaspiel ohne Niederlage. Außerdem spielten Dortmund-Paderborn 3:0, Freiburg-Mönchengladbach 5:0, Hoffenheim-Stuttgart 2:1 und Mainz-Frankfurt 1:3. Die Bayern treten heute um 17.30 Uhr bei Aufsteiger Elversberg an. Zuvor empfängt am Nachmittag Leipzig den Hamburger SV. Im Spitzenspiel der zweiten Bundesliga konnte am Abend St. Pauli triumphieren mit einem 1:0 gegen Wolfsburg. Die deutschen Basketballerinnen kämpfen heute bei der Heim-WM in Berlin um Bronze. Das Spiel gegen Spanien beginnt um 16.30 Uhr. Das Wetter in Bayern. In der Früh ist es an den Alpen noch sonnig, später dann überwiegend wolkig mit Regen. Temperaturen maximal 18 bis 24 Grad. In der Nacht zum Montag dichtere Wolken und weiter regnerisch, Tiefstwerte 15 bis 11 Grad. Die neue Woche wird dann wieder freundlicher mit mehr Sonne und Temperaturen bis zu 27 Grad. Das waren die Nachrichten. Es ist 6.05 Uhr. Die Verkehrsmeldungen auf den Fernstraßen in Bayern, normaler Verkehr. Wir haben keine Meldungen über Störungen. Soweit unsere Übersicht.
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2: Einen schönen Sonntagmorgen wünsche ich Ihnen. Diese Ausgabe mit Tobias Hürenbach aus dem BR-Studio in Nürnberg. Starten Sie gut in diesen Sonntag.

mit Extravaganz hinein in diese Stunde. Das war die Ouvertüre zur Commedia per Musica, die Extravaganzen des Grafen von Domenico Cimarosa. Wir hörten die Nikolaus Esterhazy Sinfonia unter der Leitung von Alessandro Amoretti. Kontrastprogramm am Sonntagmorgen jetzt hier auf BR Classic. La Superbe, das ist der Titel einer frühen italienisch inspirierten Trio-Sonate für zwei Violinen und Basso Continuo von François Couperin, hier mit dem Barockensemble L'Italien Lyrique.

Die Sonate La Superbe von François Couperin, ausgeführt mit Barockensemble, hier in diesem Fall L'Italien Lyrique. 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Musik von Karl Philipp Emanuel Bach haben wir jetzt auch für Sie, die Akademie für Alte Musik Berlin, mit dieser Sinfonie hier D-Dur.

Die Akademie für Alte Musik Berlin unter der Leitung von Mayumi Hirasaki mit der Sinfonie für Bläser, Streicher und Basso Continuo D-Dur von Karl Philipp Emanuel Bach. Der 13. Münchner Orgelsommer findet heute am Sonntag seinen festlichen Abschluss mit einem außergewöhnlichen Orgelspaziergang am Tag des offenen Denkmals. An diesem besonderen Tag erklingen in 5 Münchner Kirchen Konzerte, die Musikliebhaber zu einer klingenden Reise durch die Stadt einladen. Von der Orgelmatinee über ein Orgelpicknick bis hin zum abendlichen Konzert mit Orgelführung. Und das alles heute. Bach bis Wagner wird da gespielt. Los geht's ab 11.30 Uhr in St. Matthäus mit der Orgelmatinee. Das ganze Programm können Sie einsehen beim Münchner Orgelsommer. Einen klangvollen Spaziergang wünsche ich Ihnen.

Das Radiosinfonieorchester Bratislava mit den Tänzen aus dem historischen Frankreich, zusammengefasst von Ottorino Respighi. Mit Pianist Rudolf Buchbinder geht es jetzt in den Sonntagmorgen. Wie hat er zuletzt in einem Interview bei uns auf BR Klasse gesagt? Also das Wort routiniert gibt es überhaupt nicht, weil je älter ich werde, ich immer nervöser werde. Das Wort Routine in unserem Beruf gibt es nicht. Es ist jedes Mal eine Herausforderung und man setzt sich die Latte immer höher. Die eigenen Erwartungen zu erfüllen ist schon sehr, sehr schwer. Auch die Erwartungen des Publikums muss man immer übertreffen. Sie zu erfüllen ist da wiederum zu wenig. Da darf man nie von Routine sprechen. Es ist immer ein aufregender Moment, auf die Bühne zu gehen. Klaviersonate C-Dur von Joseph Haydn mit Rudolf Buchbinder.

Rudolf Buchbinder mit der Klaviersonate C-Dur von Joseph Haydn. Und jetzt erinnern wir uns an die gute alte Zeit Maurice Ravels Minuet Antique. Erinnerung an vergangene Zeiten. In diesem Stil wollte er das schreiben. Die Orchesterfassung ist aber auch herrlich. Vor allem mit dem Boston Symphony Orchestra unter der Leitung von Seiji Ozawa.

Seiji Ozawa dirigierte das Boston Symphony Orchestra. Das hier war das Minuet Antique von Maurice Ravel. Wir hörten die Orchesterfassung. Und das war's für den Moment von mir. Die Auftaktsendung endet heute mit Musik von Ludwig August Lebrun, ein Auszug aus seinem Oboenkonzert Nummer 3, C-Dur. Tobias Führenbach bedankt sich bei Ihnen fürs Einschalten. Starten Sie weiterhin gut in den Sonntagmorgen und wie immer, liebe Grüße. Ciao, tschüss.

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1: 7 Uhr. Die Nachrichten des Bayerischen Rundfunks mit Kia Arnzen. Die Übersicht. CSU strebt keinen Kanzlerwechsel an. OpenAI verschiebt Börsengang wegen Sicherheitsbedenken. Céline Dion feiert Bühnencomeback. Das Wetter: viele Wolken und regnerisch bei Höchstwerten von 18 bis 24 Grad. München. CSU-Chef Söder hat Gedankenspielen über einen Kanzlerwechsel eine Absage erteilt. Im Interview mit der Bild am Sonntag sagte Söder, von der CSU werde es keinen Kanzlersturz geben. Bundeskanzler Merz jetzt auszutauschen wäre zudem sinnlos, so Söder, weil jeder Nachfolger erst einmal mit den gleichen Problemen rauskäme. Die Union tue gut daran, zusammenzustehen. Söder sagte allerdings auch, die Bundesregierung müsse einen deutlichen Zacken zulegen. Bei der Wahl in Sachsen-Anhalt war die CDU um fast 20 Prozentpunkte abgestürzt. Viele Unionspolitiker lasten das dem Kanzler an. Nächsten Sonntag werden zwei weitere Landesparlamente gewählt. In Mecklenburg-Vorpommern droht der CDU ein Ergebnis von deutlich unter 10 Prozent. In Berlin könnte sie das Amt des regierenden Bürgermeisters verlieren. San Francisco. OpenAI geht vorerst nicht an die Börse. Der Mutterkonzern von ChatGPT, der weltweit bekanntesten und meistgenutzten KI-Anwendung, verschiebt den geplanten Börsengang mindestens bis ins nächste Jahr. Unternehmenschef Sam Altman hat das dem Magazin Fortune bestätigt, nachdem andere Medien schon berichtet hatten, der Schritt werde heuer nicht mehr erfolgen. Altmans Begründung: angesichts der aktuellen Sicherheitsbedenken bei künstlicher Intelligenz sei gerade ein schlechter Zeitpunkt für einen Börsengang. Es gäbe noch viel zu tun, um die Anforderungen an die Sicherheit zu erfüllen und herauszufinden, wie die Branche und Regierungen zusammenarbeiten könnten. OpenAI tritt aber nicht nur beim Börsengang auf die Bremse. Altman deutete an, dass führende KI-Unternehmen kurz vor einer Vereinbarung stehen könnten, die Entwicklung insgesamt zu verlangsamen, um Risiken zu verringern. Stockholm. In Schweden bestimmen die Wählerinnen und Wähler heute das Parlament neu. Ministerpräsident Kristersson muss um den Machterhalt bangen. In den letzten Umfragen deutete sich ein enges Rennen zwischen seinem konservativen Lager und dem linken Block um die Sozialdemokratin Andersson an. Eine Schlüsselrolle könnte der rechtspopulistischen Partei Schwedendemokraten zukommen. Sie toleriert bislang Kristerssons Minderheitsregierung. Kristersson hatte in Aussicht gestellt, diese Partei künftig auch an der Regierung zu beteiligen. Das wäre ein Novum in Schweden. Die Wahllokale öffnen in einer Stunde und schließen um 20 Uhr. Paris. Sängerin Céline Dion ist nach jahrelanger Krankheitspause auf die Konzertbühne zurückgekehrt. In einer Halle bei Paris feierten gut 30.000 Fans den Auftritt der 58-Jährigen, teilweise unter Tränen. Unter den Gästen waren auch viele Promis, etwa Michelle Obama und der Pariser Bürgermeister. Dion leidet an einer seltenen Autoimmunerkrankung mit Muskelversteifungen und heftigen Krämpfen. In den vergangenen 6 Jahren hat sie viele Therapien ausprobiert, um die Krankheit in Schach zu halten. Auf der Bühne sagte sie, der Weg zurück sei steinig gewesen und länger als gedacht. Bis Mai sind 25 weitere Auftritte geplant, alle in der großen Halle bei Paris. Zum Sport. Deutschlands Tennisstar Alexander Zverev kann heute Abend seinen zweiten Grand-Slam-Titel perfekt machen. Im Finale der US Open trifft Zverev um 20 Uhr auf Ben Shelton. Der 23-jährige US-Amerikaner ist für seinen extrem schnellen Aufschlag bekannt und wird die Unterstützung des gesamten Publikums haben. Gleichwohl gilt Zverev als Favorit. Das Finale der Frauen gewann die Kasachin Jelena Rybakina gegen die Belarusin Arina Sabalenka. Und noch Ergebnisse vom 3. Spieltag der Fußball-Bundesliga. Köln-Bremen 1:1, Augsburg-Leverkusen 2:2, Dortmund-Paderborn 3:0, Freiburg-Mönchengladbach 5:0, Hoffenheim-Stuttgart 2:1 und Mainz-Frankfurt 1:3. Die Bayern treten heute um 17.30 Uhr bei Aufsteiger Elversberg an. Zuvor empfängt am Nachmittag Leipzig den Hamburger SV. Das Wetter in Bayern. In der Früh kommt an den Alpen noch die Sonne durch, später dann überall mehr Wolken und regnerisch, Höchstwerte 18 bis 24 Grad. Die Nacht zum Montag weiter wolkig und viel Regen bei Tiefstemperaturen von 15 bis 11 Grad. Die neue Woche beginnt dann wärmer mit Temperaturen bis 25 Grad und Sonnenschein. Das waren die Nachrichten. Es ist 7.05 Uhr.
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2: Mit Maren Ulrich. Guten Morgen. Wir beginnen die Sendung mit Musik, die lange vergessen war. Jan Dismas Zelenka, böhmischer Komponist am Dresdner Hof. Er war zunächst Kontrabassist und zuständig für einen großen Teil der Kirchenmusik. Als Komponist war er hochgeschätzt. Danach lagen seine Werke, vor allem als Handschriften, in der Hofbibliothek. Sie wurden kaum gedruckt und kaum aufgeführt. Erst im 20. Jahrhundert hat man diese Kirchenmusik wiederentdeckt. Heute gelten seine Werke als originell. Das liegt an ihrer dichten Polyphonie und den überraschenden harmonischen Wendungen, die weit über reine Repräsentationsmusik hinausgehen. Das hier ist die Psalmvertonung Laetatus Sum. In dieser Aufnahme mit den jungen und sehr berühmten Interpreten Fatma Said und Jakub Josef Orlinski gemeinsam mit dem Ensemble Il Pomodoro.

Jan Dismas Zelenka, Laetatio sum, Motette für Sopran, Alt und Orchester, Werkeverzeichnis 90. Das war die Sopranistin Fatma Said und der Countertenor Jakub Josef Orlinski gemeinsam mit dem Orchester Il Pomodoro unter Leitung von Francesco Corti. Am Dresdner Hof, da war die Rangordnung klar. Der Kapellmeister und die offiziellen Hofkomponisten, etwa Johann David Heinichen, standen über Zelenka. Heinichen, der war Kapellmeister in Dresden, also verantwortlich für die große Hof- und Kirchenmusik, einer der bestausgestatteten Kapellen Europas. Sein Dixit Dominus, beziehungsweise Dixit Dominus allgemein, das gehört zu den zentralen Psalmen des katholischen Vesperitus. Und Heinichen, der nutzt hier eine typische barocke Anlage. Also Soli und Chor wechseln sich ab, der Text wird in einzelne Abschnitte aufgefächert und stilistisch trifft italienischer Konzert und auch Opernklang, den er aus seiner Studienzeit in Italien mitbringt, auf deutsche Polyphonie mit Fugenteilen und Doppelflügelpassagen im Chor. Hier ist Johann David Heinichens Dixit Dominus, gespielt vom Ensemble Polyharmonique. Eher gesungen, nicht gespielt, so rum. Vom Ensemble Polyharmonique.

Johann David Heinichen, Dixit Dominus, Psalm für Soli, Chor, zwei Oboen, Streicher und Basso Continuo. Das war das Ensemble Boli Harmonique. Von Heinichens Dixit Dominus aus Dresden gehen wir jetzt nach Darmstadt zu Christoph Graupner. Auch er ist ein Hofkapellmeister des frühen 18. Jahrhunderts, aber mit einer ganz eigenen Biografie. Denn Graupner, der lehnte damals ein Angebot aus Leipzig ab. Die Stelle, auf die später Johann Sebastian Bach berufen wurde. Sein großer Schwerpunkt blieb die Hof- und Kirchenmusik in Darmstadt. Das Magnificat, der Lobgesang Marias aus dem Lukasevangelium, ist in katholischer als auch in lutherischer Tradition ein ganz zentrales Textstück. Graupner vertont es in einer festlichen Besetzung mit Trompete, Pauken und Chor, teilt den Text in kurze Sätze auf, die jeweils ein eigenes musikalisches Profil bekommen. Und so entsteht eher eine Folge von Charakterstücken als ein einziger, durchgehender Großsatz. Sehr typisch für barocke Magnificat-Vertonungen. Also raus aus der Darmstädter Hofbibliothek und rein ins Radio. Hier ist die Rastatter Hofkapelle unter der Leitung von Jürgen Ochs.

Christoph Graupner, Magnificat für Soli-Chor, Trompete, Pauken, Oboe, Streicher und Basso Continuo. Das war die Rastatter Hofkapelle unter der Leitung von Jürgen Ochs. Nach Graupners festlichem Magnificat kommen wir nun zum Schluss dieser Stunde zu einer konzentrierten Form der geistlichen Musik, der Orgelchoralbearbeitung. Und dafür schauen wir zur berühmten Musikerfamilie Bach. Johann Bernhard Bach, ein Cousin zweiten Grades von Johann Sebastian, hat in Allein auf Gott setzt dein Vertrauen ein bekanntes Kirchenlied bzw. einen bekannten Kirchenliedsatz genommen und entwickelte darum eine Orgelbearbeitung, die sowohl liturgisch als Einleitung zum Gemeindegesang dienen kann, aber auch für sich alleine steht, als meditativer Schluss und Verdichtung des Textes. Hier ist Ewald Koemann. Mit Allein auf Gott setzt dein Vertrauen von Johann Bernhard Bach.

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1: 8 Uhr. Die Nachrichten des Bayerischen Rundfunks mit Kia Arnzen. Die Übersicht. CSU-Chef Söder schließt Kanzlersturz aus. In Niedersachsen öffnen die Wahllokale zur Kommunalwahl. Jugendlicher flüchtet in Passau mit Tempo 170 vor der Polizei. Das Wetter wolkig und später Regen möglich bei maximal 18 bis 24 Grad. München. CSU-Chef Söder ist Spekulationen über einen Kanzlerwechsel entgegengetreten. Der bayerische Ministerpräsident bejahte in der Bild am Sonntag die Frage, ob Merz noch der richtige Mann sei, um die Regierung zu führen. Söder betonte, Merz stehe zu den Reformen. Von der CSU werde es auf keinen Fall einen Kanzlersturz geben. Die Union tue gut daran, zusammenzustehen und sich nicht durch die AfD auseinanderbringen zu lassen. Söder sagte allerdings auch, die Bundesregierung müsse einen deutlichen Zacken zulegen. Die bisherigen Ergebnisse seien zu mager. Er nannte die Themen Sozialmissbrauch, kalte Progression und hohe Energiepreise. Gleichzeitig kritisierte er den Koalitionspartner SPD. Es sei ein schlechtes Signal, dass die Sozialdemokraten nach dem Wahlergebnis in Sachsen-Anhalt plötzlich anfingen, alles in Frage zu stellen. Hannover. Auch dieser Sonntag ist Wahlsonntag in Deutschland. Eine Woche nach der Landtagswahl in Sachsen-Anhalt sind in Niedersachsen gut 6,3 Millionen Menschen aufgerufen, Bürgermeister, Landräte, Stadt- und Gemeinderäte neu zu wählen. Die Wahllokale sind ab jetzt bis 18 Uhr geöffnet. Abgestimmt wird unter anderem auch über den Oberbürgermeister der Landeshauptstadt Hannover sowie den Präsidenten der Region. Vor den Landtagswahlen in Berlin und Mecklenburg-Vorpommern kommende Woche gelten die Kommunalwahlen auch als Gradmesser, wie die AfD derzeit in einem westdeutschen Flächenland abschneidet. Bei der letzten Kommunalwahl 2021 war die CDU landesweit stärkste Kraft, knapp vor der SPD. Rouen. Nach dem Zugunglück mit 44 Verletzten im Nordwesten Frankreichs ist nach Ansicht der Ermittler klar, es war kein Anschlag. Nach Angaben des Staatsanwalts gibt es bisher keine Anhaltspunkte für eine böswillige Handlung mit der vorsätzlichen Absicht, den Zug zum Entgleisen zu bringen. Heute sollen die Befragungen weitergehen. Der Regionalzug war am Freitagabend zwischen Rouen und Caen mit einem Gegenstand kollidiert. 5 Waggons sprangen aus den Schienen, einer kippte um. Bamberg. Heute öffnen sich wieder viele Türen, die sonst verschlossen sind. Der Tag des offenen Denkmals bietet Gelegenheiten, historische Bauwerke zu besichtigen. Bundesweit beteiligen sich 6000 Denkmäler an dem Aktionstag. Besonders im Fokus steht in diesem Jahr Bamberg. In der oberfränkischen Welterbestadt findet die zentrale Eröffnungsveranstaltung statt. Passau. Ein 17-Jähriger hat sich in Niederbayern mit einem gestohlenen Auto eine Verfolgungsjagd mit der Polizei geliefert. Dabei baute er mehrere Unfälle und beschleunigte auf der Landstraße bis auf 170 Kilometer pro Stunde. Nachdem er eine Straßensperre der Polizei durchbrochen hatte, fuhr er auf einen Beamten zu. Daraufhin gab ein Polizist einen Schuss auf das Auto ab. Der leicht verletzte Fahrer sei widerstandslos festgenommen worden. Zum Sport. Im Abendspiel der Fußball-Bundesliga hat Bremen in Köln ein 1:1 geholt. Zuvor hatte sich Augsburg mit 2:2 von Leverkusen getrennt. Die Schwaben bleiben damit auch im dritten Ligaspiel ohne Niederlage. Außerdem spielten Dortmund-Paderborn 3:0, Freiburg-Mönchengladbach 5:0, Hoffenheim-Stuttgart 2:1 und Mainz-Frankfurt 1:3. Die Bayern treten heute um 17.30 Uhr bei Aufsteiger Elversberg an. Zuvor empfängt am Nachmittag Leipzig den Hamburger SV. Im Spitzenspiel der zweiten Bundesliga konnte am Abend St. Pauli triumphieren mit einem 1:0 gegen Wolfsburg. Die deutschen Basketballerinnen kämpfen heute bei der Heim-WM in Berlin um Bronze. Das Spiel gegen Spanien beginnt um 16.30 Uhr. Das Wetter in Bayern. In der Früh ist es an den Alpen noch sonnig, später dann überwiegend wolkig mit Regen. Temperaturen maximal 18 bis 24 Grad. In der Nacht zum Montag dichtere Wolken und weiter regnerisch, Tiefstwerte 15 bis 11 Grad. Die neue Woche wird dann wieder freundlicher mit mehr Sonne und Temperaturen bis zu 27 Grad. Das waren die Nachrichten. Es ist 8.05 Uhr.
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2: Ich bin Maren Ulrich, guten Morgen. Mit Bach durch das Kirchenjahr, heute mit der festlichen Kantate Jauchzet Gott in allen Landen, Werkeverzeichnis 51. Und die gehört zu den wenigen Kantaten, die Bach ausschließlich für Sopran geschrieben hat. Die Anforderungen an die Sängerin sind enorm, fast wie ein geistliches Solokonzert. Der Text, der verbindet Psalmverse und Liedzeilen. Die genaue Autorenschaft ist aber nicht überliefert. Das ist ganz typisch für die Praxis seiner Zeit. Trompeten und Pauken unterstreichen den Charakter einer Feiermusik im Kirchenraum. In unserer Aufnahme heute übernehmen Magdalene Haarer und das Ensemble Harmonie Universelle diese Klangrolle mit Sopran, zwei Trompeten, Pauken, Streichern und Basso Continuo. Das ist eine Aufnahme aus der Basilika St. Ursula in Köln. Hier sind Magdalene Haarer und das Ensemble Harmonie Universelle unter der Leitung von Florian Deuter.

Eine sehr festliche Bach-Kantate. Jauchzet Gott in allen Landen. Kantate am 15. Sonntag nach Trinitatis und für alle Zeit für Sopran, Trompete, Streicher und Basso Continuo, Werkeverzeichnis 51. Das hier jedoch war eine Bearbeitung von Wilhelm Friedemann Bach. Der hat das Werk bearbeitet für Trompete, Streicher und Basso Continuo. Verzeihung, bearbeitet für Sopran, zwei Trompeten, Pauken, Streicher und Basso Continuo. Das war eine Aufnahme der Sopranistin Magdalene Haarer gemeinsam mit Harmonie Universelle unter der Leitung von Florian Deuter. Wie der Vater, so die Söhne. Eine ganze Stunde lang Bach haben wir heute für Sie vorbereitet. Und gerade wurde er schon angesprochen, der älteste Sohn Wilhelm Friedemann Bach. Der folgt zwar dem barocken Vorbild seines Vaters, hat aber einen hörbar persönlichen Ton. Das Cembalo-Konzert F-Dur, das wir jetzt hören, lässt das ganz gut erkennen. Der erste Satz, der bewegt sich noch in vertrauten barocken Bahnen, aber der langsame Mittelsatz, der ist dann fast schon ganz Empfindsamkeit, sehr innig, sehr direkt. In dieser Aufnahme spielt Guy Pinson gemeinsam mit Il Fondamento unter Leitung von Paul Dombrecht.

Konzert für Cembalo, Streicher und Basso Continuo F-Dur von Wilhelm Friedemann Bach. Das war der Solist Guy Ponson gemeinsam mit Il Fondamento unter Leitung von Paul Dombrecht. Es ist 8.48 Uhr, Sie hören die Bach-Kantate auf BR Klassik. Und nach Wilhelm Friedemann Bach bleiben wir im Familienkreis, gehen aber stilistisch einen Schritt weiter nach vorne. Carl Philipp Emanuel Bach, das ist einer der prägenden Vertreter des empfindsamen Stils. Musik, die stark auf innere Bewegung, auf plötzliche Stimmungswechsel setzt und damit den Weg Richtung Klassik bereitet. Vor allem seine Berliner Sinfonien zeigen das ganz deutlich. Die Sinfonie G-Dur, Wodkens Verzeichnis 173, die wir jetzt gleich hören, ist als reine Streichersinfonie angelegt und wirkt trotz der kleinen Besetzung erstaunlich dramatisch. Das Ensemble Resonanz hat sie 2017 in der Orangerie in Ansbach aufgenommen.

Das Ensemble Resonanz mit der Berliner Sinfonie Nummer 1 von Carl Philipp Emanuel Bach. Das war sie, die heutige Ausgabe der Bach-Kantate. Gleich gibt's die aktuellen Meldungen. Und dann ist diese Woche ein letztes Mal Zeit für die Musikrätsel Sommerhits. Unsere Rätselautorinnen und Autoren gestalten nämlich während der Sommerpause Programme mit ihren ganz persönlichen Musikfavoriten. Und heute ist das eine Zusammenstellung von Antonia Morin. Die war in ihrer Jugend Mitglied in der Deutschen Streicherphilharmonie. Und das merkt man auch an ihrer Musikauswahl. Denn da steht unter anderem Antonín Dvořáks Streicherserenade. Bleiben Sie also gerne dran. Um kurz nach neun hören wir die Musikrätsel-Sommerhits hier auf BR Klassik. Ich freue mich auf Sie und bis gleich.

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1: 9 Uhr, die Nachrichten des Bayerischen Rundfunks mit Kia Arnzen. Die Übersicht. CSU strebt keinen Kanzlerwechsel an. Politiker kritisieren Zugausdünnung zwischen Augsburg und München. Céline Dion feiert Bühnencomeback. Das Wetter, viele Wolken und regnerisch bei Höchstwerten von 18 bis 24 Grad. München. CSU-Chef Söder schließt einen Sturz des Kanzlers durch seine Partei aus. Wie der bayerische Ministerpräsident der Bild am Sonntag sagte, hält er Friedrich Merz für den richtigen Mann im Kanzleramt. Nachdem die Union ihr Ergebnis bei der Landtagswahl in Sachsen-Anhalt halbiert hatte, waren Merz und die Politik der Bundesregierung zunehmend in Kritik geraten. Die AfD hat dort ihr bestes Wahlergebnis mit knapp 44% eingefahren. CSU-Chef Söder betonte, die Union tue gut daran, zusammenzustehen und sich jetzt nicht durch die AfD auseinanderbringen zu lassen. Gleichzeitig gab er zu, CDU und CSU hätten einen so wörtlich schweren Durchhänger, das sei aber kein Grund aufzugeben. Kritik richtete Söder außerdem an den Koalitionspartner SPD, die sich mit Reformen schwer tue. San Francisco. Angesichts der Gefahren durch künstliche Intelligenz denken große US-Firmen über eine Entwicklungspause nach. Der Chef des KI-Unternehmens Anthropic schrieb, er mache sich Sorgen, dass in 6 bis 12 Monaten ein KI-Schwarm in der Lage sein könnte, das Internet zu übernehmen und hunderte Milliarden Dollar Schaden zu verursachen. Er plädiert daher für eine branchenweite Pause in der westlichen Welt. Zugleich werde Anthropic Beobachter ins Unternehmen lassen, die die Sicherheit von KI-Modellen begutachten sollen. Zustimmung kam von den Konkurrenzunternehmen SpaceX und OpenAI. Die Firma hinter ChatGPT schrieb, das Entwicklungstempo der leistungsstärksten KI-Modelle müsse verlangsamt werden. Firmenchef Altman sagte auch, der mit Spannung erwartete Börsengang von OpenAI werde in diesem Jahr nicht mehr stattfinden. Augsburg. Die auf der Zugstrecke von München nach Augsburg geplanten Einschnitte stoßen auf Widerstand. Augsburgs Oberbürgermeister Freund hat kritisiert, dass dort künftig weniger Regionalzüge fahren sollen. Die Landräte von Augsburg, Eichach-Friedberg und Dillingen haben den Protestbrief auch unterschrieben. Augsburgs Landrat Seiler sagte, wer mehr Menschen für den Umstieg auf die Bahn gewinnen wolle, dürfe auf einer der am stärksten genutzten Pendlerachsen nicht das Angebot kürzen. Laut der für das Schienennetz zuständigen DB-Tochter InfraGo ist die Bahnstrecke München-Augsburg in Teilen überlastet. ICE-Züge sollen dort ab 2028 den Vorzug erhalten. Damit würden täglich 12 Regionalzüge weniger fahren. Von der Bahn heißt es, die Pläne seien von der Bundesnetzagentur noch nicht genehmigt. Deswegen könne man dazu noch nichts sagen. Paris. Sängerin Céline Dion ist nach jahrelanger Krankheitspause auf die Konzertbühne zurückgekehrt. In einer Halle bei Paris feierten gut 30.000 Fans den Auftritt der 58-Jährigen, teilweise unter Tränen. Unter den Gästen waren auch viele Promis, etwa Michelle Obama und der Pariser Bürgermeister. Dion leidet an einer seltenen Autoimmunerkrankung mit Muskelversteifungen und heftigen Krämpfen. Auf der Bühne sagte sie, der Weg zurück sei steinig gewesen und länger als gedacht. Bis Mai sind 25 weitere Auftritte geplant. Zum Sport. Deutschlands Tennisstar Alexander Zverev kann heute Abend seinen 2. Grand-Slam-Titel perfekt machen. Im Finale der US Open trifft Zverev um 20 Uhr auf Ben Shelton. Der 23-jährige US-Amerikaner ist für seinen extrem schnellen Aufschlag bekannt und wird die Unterstützung des gesamten Publikums haben. Gleichwohl gilt Zverev als Favorit. Das Finale der Frauen gewann die Kasachin Jelena Rybakina gegen die Belarusin Arina Sabalenka. Und noch Ergebnisse vom 3. Spieltag der Fußball-Bundesliga. Köln-Bremen 1:1, Augsburg-Leverkusen 2:2, Dortmund-Paderborn 3:0, Freiburg-Mönchengladbach 5:0, Hoffenheim-Stuttgart 2:1 und Mainz-Frankfurt 1:3. Die Bayern treten heute um 17.30 Uhr bei Aufsteiger Elversberg an. Zuvor empfängt am Nachmittag Leipzig den Hamburger SV. Das Wetter in Bayern. In der Früh kommt an den Alpen noch die Sonne durch, später dann überall mehr Wolken und regnerisch, Höchstwerte 18 bis 24 Grad. Die Nacht zum Montag weiter wolkig und viel Regen bei Tiefstwerten von 15 bis 11 Grad. Die neue Woche beginnt dann wärmer mit Temperaturen bis 25 Grad und Sonnenschein. Das waren die Nachrichten. Es ist 9.05 Uhr.
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2: mit Maren Ulrich am Mikrofon. Unser Musikrätsel, das macht ja Sommerpause. Noch bis nächste Woche. Nein, nächste Woche, da geht's dann wieder los, zum Glück. Und für diese Zeit, da haben unsere Rätselautorinnen und Autoren Ihnen ihre Lieblingsmusik zusammengestellt. Heute hören wir Stücke, die Antonia Morin ausgesucht hat. Und los geht's mit dem ungarischen Tanz Nummer 1 von Johannes Brahms.

Mitreißende Musik und das am Sonntagmorgen Frühstückstisch. Das Danubio Orchestra unter Domon Kosheyo hat hier den ungarischen Tanz Nummer 1 gespielt von Johannes Brahms. Ein Stück, das unsere Musikrätselautorin Antonia Murat immer wieder begeistert. Auch Mozarts Rondo für Violine und Orchester C-Dur von Mozart liegt ihr sehr am Herzen. Sie hat das Werk in ihrer Abiturphase intensiv geübt für die Aufnahmeprüfung an der Musikhochschule. Hier spielt Renaud Capuçon die Solovioline, begleitet vom Orchestre de Chambre de Lausanne.

Das Rondo für Violine und Orchester C-Dur von Wolfgang Amadeus Mozart mit dem Geiger Renaud Capuçon und dem Kammerorchester Lausanne. Sommerliche Klänge hier auf BR Klassik, zusammengestellt vom Musikrätsel-Team. Meine Kollegin Antonia Morin ist heute an der Reihe. In ihrer Jugend war sie Mitglied in der Deutschen Streicherphilharmonie. Das Orchester besteht aus jungen Geigern, Bratschisten, Cellisten und Kontrabassisten zwischen 11 und 19 Jahren. Sie kommen aus ganz Deutschland und treffen sich mehrmals im Jahr zu Probenphasen und Konzertreisen. Eine besondere Talentschmiede ist das. Viele ehemalige sind heute Berufsmusiker in Orchestern oder auch solistisch unterwegs. Hier ist die Deutsche Streicherphilharmonie mit Antonín Dvořáks Streicherserenade.

Die Deutsche Streicherphilharmonie unter Leitung von Wolfgang Hentrich mit der Streicherserenade von Antonín Dvořák. Nach diesem vollen Streichersound kommt jetzt ein ganz intimer Bach. Schafe können sicher weiden. Wir hören die Pianistin Katja Boniatischvili.

Schafe können sicher weiden, von Johann Sebastian Bach. Sehr gefühlvoll interpretiert von Katja Boniatischvili. Ein Lieblingsstück, nicht nur von Antonia Morin, sondern auch von mir. Meine Kollegin Antonia hat die Musik für diese Stunde zusammengestellt. Und zum Abschluss dieser Sendung hören wir noch einen Satz aus Felix Mendelssohns dritter Sinfonie. Das Freiburger Barockorchester musiziert unter Pablo Heras Casado.

0: Das Freiburger Barockorchester unter Leitung von Pablo Eras Casado mit dem vierten Satz aus Felix Mendelssohn Bartholdys Schottischer Sinfonie. Das waren die Musikrätsel Sommerhits, heute zusammengestellt von Antonia Morin. Mein Name ist Maren Ulrich, vielen Dank fürs Zuhören. Bleiben Sie gerne dran, dann hören wir uns um kurz nach 10 wieder zur symphonischen Matinee. Davor aber kriegen Sie noch von Kia Arnsen gesagt, was die aktuellen Meldungen sind.
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1: 10 Uhr. Die Nachrichten des Bayerischen Rundfunks mit Kia Arnzen. Die Übersicht. CSU-Chef Söder schließt Kanzlersturz aus. Bahnprobleme tragen laut Verkehrsminister Bilger zu Unzufriedenheit bei. Dänische Regisseurin gewinnt Goldenen Löwen von Venedig. Das Wetter wolkig und später Regen möglich bei maximal 18 bis 24 Grad. München. CSU-Chef Söder stellt sich hinter Bundeskanzler Merz. In der Bild am Sonntag erteilt er Gedankenspielen über einen Kanzlerwechsel eine Absage. Ein Sturz durch seine Partei sei ausgeschlossen, so der bayerische Ministerpräsident. Söder hält Merz für den richtigen Mann im Kanzleramt, auch wenn er einräumt, dass die Union gerade einen schweren Durchhänger hat. Er betonte, CDU und CSU müssten zusammenstehen und dürften sich nicht von der AfD auseinanderbringen lassen. Söder kritisierte zudem den Koalitionspartner SPD. Es sei ein schlechtes Signal, dass die Sozialdemokraten plötzlich anfingen, alles in Frage zu stellen. Der CSU-Chef fordert mehr Tempo bei den geplanten Reformen. Berlin. Aus Sicht des neuen Bundesverkehrsministers Bilger besteht ein Zusammenhang zwischen der Unzufriedenheit der Bürger und den Problemen bei der Bahn. Den Frust sieht er als einen Grund für das schlechte Abschneiden der CDU bei der Landtagswahl in Sachsen-Anhalt. In den Funke-Zeitungen nennt Bilger den aktuellen Zustand der Bahn völlig unzureichend. Der Verkehrsminister verwies aber auch auf die geplanten Milliardeninvestitionen in das Schienennetz. Er setzt darauf, dass die Züge pünktlicher fahren, wenn die Bauarbeiten abgeschlossen sind. Außerdem will Bilger die Bahn dazu bringen, wieder Familienreservierungen anzubieten. Rovaniemi. Bundeskanzler Merz reist heute zu einem Arktis-Gipfel nach Nordfinnland. Mehrere europäische Staaten und die EU sprechen dort über eine Neuausrichtung ihrer Arktis-Politik. Die Nordpolregion wird geopolitisch immer wichtiger. Dort lassen sich wertvolle Bodenschätze abbauen. Das durch den Klimawandel zurückgehende Eis eröffnet zudem neue Seewege. Und nicht zuletzt ist die Region von militärstrategischer Bedeutung. US-Präsident Trump hatte zuletzt immer wieder Besitzansprüche auf die dänische Insel Grönland angemeldet und mit deren Eroberung gedroht. Jakarta. Bei einem Fährunglück in Indonesien ist mindestens ein Mensch ums Leben gekommen. Noch immer werden nach offiziellen Angaben fast 130 Passagiere vermisst. Über 100 Menschen konnten von nahen Schiffen gerettet und in Sicherheit gebracht werden. Die Fähre war am Morgen gesunken. Immer wieder kommt es in Indonesien zu Unglücken. Der Inselstaat ist stark auf Fährverbindungen angewiesen. Allerdings werden Sicherheitsstandards nicht immer streng durchgesetzt. Venedig. Die Dänin May L. Tuki hat für die Regie bei dem Film Woman Unknown den Hauptpreis bei den Filmfestspielen erhalten. Die Auszeichnung zählt für Filmschaffende zu den wichtigsten Ehrungen. Die Hauptdarstellerin des Films, Mathilde Arcel, gewann den Preis als beste Schauspielerin. Jurypräsidentin Maggie Gyllenhaal kritisierte die strukturelle Ungleichheit in der Filmbranche. Dort seien immer noch viel mehr Filme von Männern zu sehen. Außerdem erhielten Rachel Schorr und Yuval Abraham den Spezialpreis für ihre Gaza-Doku NASA. Zum Sport. Bei den US Open in New York kann Alexander Zverev heute Abend seinen zweiten Grand-Slam-Titel gewinnen. Finalgegner ist der US-Amerikaner Ben Shelton. Das Duell der zwei weltbesten Spielerinnen im Frauenfinale gewann Jelena Rybakina gegen Arina Sabalenka. Das deutsche Männerdoppel Krawitz-Pütz verlor sein Endspiel gegen das amerikanisch-britische Duo Harrison-Skupsi. Die deutschen Basketballerinnen kämpfen heute bei der Heim-WM in Berlin um Bronze. Das Spiel gegen Spanien beginnt um 16.30 Uhr. Beide Mannschaften waren schon zu Turnierbeginn aufeinander getroffen. Da war der Sieg an Spanien gegangen. In der Fußball-Bundesliga muss der FC Bayern am frühen Abend bei Aufsteiger Elversberg ran zum ersten Spiel gegen die saarländische Mannschaft überhaupt. Zuvor empfängt RB Leipzig den Hamburger SV. Das Wetter in Bayern. In der Früh ist es an den Alpen noch sonnig, später dann überwiegend wolkig mit Regen, Temperaturen maximal 18 bis 24 Grad. In der Nacht zum Montag dichtere Wolken und weiter regnerisch, Tiefstwerte 15 bis 11 Grad. Die neue Woche wird dann wieder freundlicher mit mehr Sonne und Temperaturen bis zu 27 Grad. Es ist 10.05 Uhr.
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2: Mit Marin Ulrich, schön, dass Sie einschalten. Wir starten mit einem Werk, da bewegt sich Antonín Dvořák in einem Spannungsfeld. Auf der einen Seite die große Wiener Sinfonik, geprägt von Brahms und den dortigen Orchestern. Auf der anderen Seite die böhmischen Tanzrhythmen und der Volksklang, die seine Musik von Anfang an so sehr prägen. Um 1880 herum, da hat Dvořák mit Werken wie der 5. Sinfonie und den slawischen Tänzen bereits internationale Aufmerksamkeit gewonnen. Mit der 6. Sinfonie in D-Dur Opus 60, da festigt er diesen Ruf und wird auch in Wien als Sinfoniker sehr ernst genommen. Die kommenden 2 Stunden stehen ganz im Zeichen des Symphonieorchesters des Bayerischen Rundfunks. Dementsprechend ist die folgende Aufnahme mit dem Symphonieorchester des Bayerischen Rundfunks entstanden unter Leitung von Andres Nelsons.

Antonín Dvořák, Sinfonie Nummer 6, D-Dur, Opus 60. Eine Aufnahme aus dem Jahr 2015. Da war das Symphonieorchester des Bayerischen Rundfunks zu Gast im Regentbau in Bad Kissingen. Am Pult Andres Nelsons. Ein Perspektivwechsel im 19. Jahrhundert vom Sinfoniker hin zu einem Violinvirtuosen, nämlich Henryk Wieniawski. Der komponierte seine Konzerte mit Blick auf das, was er selbst auf der Bühne zeigen konnte. Bei der Uraufführung seines zweiten Violinkonzerts stand der Komponist und Ausnahmegeiger selbst als Solist im Mittelpunkt. Das Werk ist charmanterweise Pablo de Sarasate gewidmet, ein anderer Stargeiger aus dieser Zeit. Und das klingt ja nach Rivale, die beiden waren aber eher künstlerische Konkurrenten und trotzdem befreundet. In unserer Aufnahme ist es auch ein Stargeiger, der die Bühne mit dem Symphonieorchester des Bayerischen Rundfunks teilt, nämlich Joshua Bell. Hier ist das BRSO gemeinsam mit dem Solisten Joshua Bell unter der Leitung von Jakob Ruscher und dem Konzert für Violine und Orchester Nummer 2 D-Moll Opus 22.

Violinkonzert Nummer 2, D-Moll von Henryk Wieniawski. Das war der Solist Joshua Bell gemeinsam mit dem Symphonieorchester des Bayerischen Rundfunks unter der Leitung von Jakob Ruscher. Nach über einer Stunde Spätromantik drehen wir doch mal am Rad der Zeit und kommen im empfindsamen Stil an, also an dieser Schwelle zwischen Barock und Klassik, wenn es schon langsam weniger streng und dafür emotionaler in der Musik wird. Und das Aushängeschild dafür? Carl Philipp Emanuel Bach. Der hat in Hamburg einen Zyklus von 6 Sinfonien geschrieben, nur für Streicher. Das klingt schlanker als die großbesetzte romantische Sinfonik, die Musik hat aber bereits einen recht emotionalen Sound. Das Symphonieorchester des Bayerischen Rundfunks spielt die Hamburger Sinfonie Nummer 1 und am Pult Giovanni Antonini.

2018 ist Giovanni Antonini zu Gast gewesen beim Symphonieorchester des Bayerischen Rundfunks. Wir haben das Konzert damals live übertragen und dieser Mitschnitt aus dem Herkulessaal der Residenz, der ist hier gerade gelaufen. Das war die Hamburger Sinfonie Nummer 1 von Carl Philipp Emanuel Bach. Es ist ziemlich genau 11:30 Uhr, Sie hören die symphonische Matinee auf BR Klassik. Und jetzt gibt's einen ordentlichen Sprung, aber wir haben in der heutigen Sendung noch nichts aus dem 20. Jahrhundert gehört. Somit Vorhang auf für Albert Roussel. Sein Ballett Bacchus et Ariane, das entsteht Anfang der 1930er Jahre. Und aus dieser Bühnenmusik arrangiert Roussel zwei Orchestersuiten für den Konzertsaal. Die zweite Suite, Opus 43, fasst den zweiten Akt zusammen und führt bis zur abschließenden Bacchanal. Hier ist das BRSO unter der Leitung von Stéphane Deneuve.

Der Dirigent Stéphane Deneuve zu Gast beim Symphonieorchester des Bayerischen Rundfunks. Eine Aufnahme aus dem Jahr 2011. Das war Bacchus et Ariane, Suite für Orchester Nummer 2, Opus 43 von Albert Roussel. Es ist 11:45 in der symphonischen Matinée auf BR Klassik und wir haben noch Musik von Felix Mendelssohn-Bartholdy für Sie. Ruy Blas heißt die Ouvertüre für Orchester, basierend auf einem Werk von Victor Hugo. Hier ist einmal mehr das BRSO unter Leitung diesmal von Bernhard Haitink.

Der Abschluss in der heutigen symphonischen Matinee auf BR Klassik, die Ouvertüre Ruy Blas von Felix Mendelssohn Bartholdy. Das war das Symphonieorchester des Bayerischen Rundfunks unter Leitung von Bernhard Haitink. Diese schöne Sendung wurde von Peter Rieckhoff gestaltet. Am Mikrofon verabschiedet sich Maren Ulrich. Ich schicke sie jetzt noch in Richtung der Nachrichten mit noch mehr Musik von Felix Mendelssohn Bartholdy, und zwar aus seiner schottischen Sinfonie. Haben Sie einen schönen Sonntag mit viel guter Musik und bis zum nächsten Mal.

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1: 12 Uhr, die Nachrichten des Bayerischen Rundfunks mit Benjamin Day, die Übersicht. OpenAI geht wegen Sicherheitsbedenken vorerst nicht an die Börse. In Chile gibt es Festnahmen bei Gedenken an Pinochet-Opfer. Gladbach entlässt Trainer Polanski. Das Wetter bewölkt und regnerisch bei 18 bis 24 Grad. San Francisco. ChatGPT-Entwickler OpenAI hat seinen Börsengang verschoben. Unternehmenschef Altman erklärte, angesichts der aktuellen Vorfälle und Sicherheitsbedenken bei künstlicher Intelligenz wäre man schlecht beraten, jetzt an die Börse zu gehen. OpenAI ist eines der bedeutendsten KI-Unternehmen. Sein Börsengang war lange vorbereitet und mit Spannung erwartet worden. Die Debatte über die Risiken künstlicher Intelligenz war angeheizt worden, nachdem KI-Software sich in Testläufen selbstständig gemacht und Hacking-Attacken auf andere Unternehmen ausgeführt hatte. Ein Forscher der KI-Firma Anthropic hatte kürzlich seine Stelle gekündigt und gewarnt, die großen KI-Unternehmen würden mit dem Leben der Menschen spielen. Die Chefs von Anthropic sowie OpenAI plädieren nun für eine Entwicklungspause der leistungsstärksten KI-Modelle. München. CSU-Chef Söder stellt sich hinter Bundeskanzler Merz. In der Bild am Sonntag erteilte er Gedankenspielen über einen Kanzlerwechsel eine Absage. Ein Sturz durch seine Partei sei ausgeschlossen, so der bayerische Ministerpräsident. Söder hält Merz für den richtigen Mann im Kanzleramt, auch wenn er einräumt, dass die Union gerade einen schweren Durchhänger hat. Er betont, CDU und CSU müssten zusammenstehen und dürften sich nicht von der AfD auseinanderbringen lassen. Söder kritisierte zudem den Koalitionspartner SPD. Es sei ein schlechtes Signal, dass die Sozialdemokraten plötzlich anfingen, alles in Frage zu stellen. Der CSU-Chef fordert mehr Tempo bei den geplanten Reformen. Rovaniemi. Bundeskanzler Merz reist heute zu einem Arktisgipfel nach Nordfinnland. Mehrere europäische Staaten und die EU sprechen dort über eine Neuausrichtung ihrer Arktispolitik. Die Nordpolregion wird geopolitisch immer wichtiger. Dort lassen sich wertvolle Bodenschätze abbauen. Das durch den Klimawandel zurückgehende Eis eröffnet zudem neue Seewege. Und nicht zuletzt ist die Region von militärstrategischer Bedeutung. US-Präsident Trump hatte zuletzt immer wieder Besitzansprüche auf die dänische Insel Grönland angemeldet. Santiago. In Chile sind bei Demonstrationen zum Gedenken an die Opfer der Militärdiktatur von Augusto Pinochet mehr als 280 Menschen festgenommen worden. Das hat der Sicherheitsminister mitgeteilt. Offizielle Gedenkveranstaltungen gab es in diesem Jahr erstmals seit dem Ende der Militärdiktatur 1990 nicht. Der rechtsgerichtete Präsident Kast, der seit März im Amt ist, sagte zur Begründung, er könne Geschichte nicht auslöschen. Unter Pinochets Herrschaft in den 1970er und 80er Jahren wurden mehr als 3200 mutmaßliche Regierungsgegner ermordet und Zehntausende weitere Menschen gefoltert oder inhaftiert. Pinochet wurde nie für die Verbrechen unter seiner Herrschaft verurteilt. Zum Sport. Nach nur 3 Spieltagen hat Fußball-Bundesligist Borussia Mönchengladbach Trainer Eugen Polanski entlassen. Das teilte der Klub einen Tag nach der 0:5-Niederlage beim SC Freiburg mit. Die Borussia steht ohne Punkt am Tabellenende. Zum Abschluss des 3. Spieltags spielt am späten Nachmittag der FC Bayern beim Aufsteiger SV Elversberg aus dem Saarland. Zuvor empfängt RB Leipzig den Hamburger SV. Das Wetter in Bayern. In Richtung Alpen zunächst noch sonnig, sonst zunehmend bewölkt und zeitweise Regen, Höchstwerte 18 bis 24 Grad. In der Nacht weiterhin schauerartiger Regen, stellenweise etwas Nebel, Tiefstwerte 15 bis 11 Grad. Die neue Woche wird dann wieder freundlicher mit mehr Sonne und Temperaturen bei bis zu 27 Grad. Soweit die Nachrichten. Es ist 12.04 Uhr.
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2: Und ich nehme Sie heute dorthin mit, wo die Barockoper zu Hause ist. Ins Opernhaus der Markgräfin Wilhelmine. Zum Festival Bayreuth Barock.

Ich fühle mich jedes Mal wie im Märchen, wenn ich dieses Opernhaus betrete. Die vielen Logen wie Bienenwaben, das prächtige Deckengemälde, das Gold auf den Säulen und dann die Bühne wie ein Puppentheater. Da muss ich immer erstmal kurz durchatmen und ankommen im markgräflichen Opernhaus. Erbaut hat es eine selbstbewusste Frau, Wilhelmine von Bayreuth, die Schwester von Friedrich dem Großen. Heute ist das barocke Theater Weltkulturerbe. Und jedes Jahr Anfang September kann man hier Barockoper am Originalschauplatz erleben. Ich war diese Woche dort beim Festival Bayreuth Barock und habe gestaunt über schwindelerregende Koloraturen, Stimmakrobatik und über Männer, die in den höchsten Tönen singen.

0: So klingt's Begeisterung. Eine Arie, komponiert von Riccardo Broschi für seinen Bruder, den legendären Farinelli. Und hier gesungen von einem wahren Stimmwunder, von Marjan Licht. Der ist nicht nur ein fantastischer Sopranist, der mit Leichtigkeit das hohe C erreicht, sondern auch Influencer mit 400.000 Followern auf Instagram. Vorgestern Abend stand er im goldglitzernden Kostüm und himmelblauen Umhang auf der Bühne, wie der König unter den hohen Männerstimmen. Aber dieser König war nicht allein gekommen, sondern teilte sich das Rampenlicht mit zwei jungen Sopranistenkollegen, dem Italiener Federico Fiorio und mit Dennis Orellana aus Honduras. Der hat sich total gefreut auf diesen Auftritt in Bayreuth.
1: Ich glaube, als Sopranisten, wir sind wie eine Familie, weil wir sind nicht so viele. Und deswegen ist es bei mir eine große Freude. Ich wurde in Honduras geboren, in einer tropischen Stadt. Und ich war verliebt in der Musik, glaube ich. Und deswegen habe ich als Posaunist angefangen in meiner Musikschule. Und ich war beim Lernen von der Posaune. Und ich habe angefangen zu singen. Also ich glaube, es war die Königin der Nacht. Also, ich habe probiert, das zu singen, versucht. Und der Chorlehrer hat mich gehört. Und dann sagte er, was? So, wahrscheinlich gibt es etwas in deiner Stimme, damit wir arbeiten können.

Ein Concerto von Evaristo Felice Dall'Abaco, spritzig gespielt vom Wrocław Barock Orchestra hier im Tafelkonfekt, dem Treffpunkt für Musik im Originalklang. Ich habe Ihnen heute brandneue Aufnahmen vom Festival Bayreuth Barock mitgebracht und da ist das Ensemble aus Polen dieses Jahr Residenzorchester. Das heißt, die Musiker aus Wrocław haben nicht nur drei Arienabende begleitet, sondern auch die große Opernproduktion des Jahres, Floridante von Georg Friedrich Händel. Ein selten gespieltes Stück mit toller Musik und mit Duetten zum Dahinschmelzen.

0: Eva Zalenga und Bruno Dysart in Händels Oper Floridante. Ein Stück mit einem düsteren Kern, denn es geht um sexuelle Gewalt, um Vergewaltigung. Und das wird so bestürzend inszeniert, dass einem beim Pausenapplaus die Hand gefriert. Regie geführt hat der Intendant des Festivals Bayreuth Barock, der Countertenor Max Emanuel Zenzic.
1: Ich wollte eben eine unbekannte Oper von Händel machen. Und Floridante gehörte zu eines der Stücken, die wirklich also sehr, sehr wenig und kaum aufgeführt wurden. Und die Thematisierung von häuslicher Gewalt und Vergewaltigung ist schon etwas, was man jetzt nicht in jeder Oper findet. Und das ist ja das, was so ungewöhnlich ist bei Floridante, dass im Jahr 1721 so ein Thema auf die Bühne gebracht wird. Ne?
0: Und nicht nur ungewöhnlich, sondern auch beklemmend und herzzerreißend. Hier ist Max Emanuel Zenzic in der Titelrolle.

0: Ich bin wirklich begeistert, muss ich wirklich sagen.
1: Vollkommene Harmonie. Es ist eine Musik, die so schön ist, die mich total ergreift. Bis ins Herz.
2: Wir freuen uns schon seit Monaten auf diese Tage hier in Bayreuth, ja, in der Oper. So anrührend und so berührend, dass mir schon fast die Tränen gekommen sind. Ja? Ja.
3: Relativ einmalig aufgrund des Opernhauses. Also die ganze Atmosphäre, die da herrscht, allein schon durch die Ausstattung, die Architektur, das hat man ja nicht in so vielen anderen Opernhäusern in der Form.
4: Flamboyant. Also freudig und hellauf lodernd und elegant und ein bisschen ausgefallen, ein bisschen ausgeflippt, also alles.
5: Schaut einen Kinofilm, aber halt in echt. Und das ist so mit viel Musik, mit hochrangigen Gästen oder Künstlern, es ist einfach toll.
6: Meine Kollegin Sophia Panzer hat sich umgehört beim Publikum des Festivals Bayreuth Baroque. Nicht nur wir vom Tafelkonfekt waren diese Woche dort mit unserer Sendung für Musik vom Mittelalter bis Mozart, sondern insgesamt 6.000 Leute. Das markgräfliche Opernhaus war immer ausverkauft. Die Fans kommen mittlerweile aus Südkorea und den USA, aus Australien und sogar aus Indien nach Franken. Denn hier in Bayreuth erleben sie die Stimmen, die gerade angesagt sind in der Barockszene. Zum Beispiel den französischen Countertenor Christophe Dumont.

0: Kein Glitzerkostüm, keine Federboa. Christophe Dumont steht im kurzen schwarzen Hemd auf der Bühne, lässig, leger, selbstbewusst. Er inszeniert sich nicht als Paradiesvogel wie manche jüngeren Kollegen und steht auch den sozialen Medien zwiespältig gegenüber.
1: Social Media erschließen ein anderes Publikum. Das ist eine sehr gute Sache, aber sie bringen nicht nur Gutes. Ich habe sogar den Eindruck, dass ein junger Sänger heute ohne Social Media gar nicht mehr Karriere machen kann. Es gibt Intendanten, die quasi auf den sozialen Netzwerken einkaufen. Und wenn man keine Follower hat, wird man nicht engagiert. Das finde ich ein bisschen schade. Viele junge Sänger sind heute in den Proben dauernd auf ihren Handys. Dadurch gibt es keinen Austausch mehr, kein Zuhören. Und dabei lernt man doch viel, indem man seinen Kollegen zuhört. Auch ich lerne noch viel, indem ich meinen jungen Kollegen zuhöre. Es gibt inzwischen Regisseure, die verlangen, dass es in den Proben keine Handys gibt. Und ich finde, das sollte heute die Norm sein.
2: Ça n'amène pas forcément que du bon, je dirais.

0: Das französische Originalklangensemble Les Accents unter der Leitung des Geigers Thibaut Noyy mit einer Sonate von Georg Friedrich Händel letzten Samstag im markgräflichen Opernhaus Bayreuth. Wir feiern die alte Musik hier im Tafelkonfekt auf BR Klassik. Diesmal sind wir zu Gast beim Festival Bayreuth Baroque. Und da hatte letzten Montag eigentlich Julia Leschnieva auftreten sollen, die große russische Barocksängerin. Aber sie ist krank geworden. Und so musste kurzfristig ein anderer Publikumsliebling einspringen, der brasilianische Sopranist Bruno Dissa. Und der hatte ein bisschen Bammel, wie er mir vor seinem Auftritt verraten hat.
1: It's a mixed feeling. First of all, of course.
2: Zunächst einmal bin ich natürlich traurig für meine Kollegin, denn es ist immer schwer, ein Konzert abzusagen. Ich bin auch nervös. Eigentlich wollten sie ja Julia hören. Und jetzt ist es Bruno. Manche Leute geben vielleicht sogar ihre Karten zurück. Gleichzeitig freue ich mich, weil es ein schönes Programm ist. Das sind also meine gemischten Gefühle.
0: Aber diese Sorgen waren total unbegründet. Am Ende des Konzerts von Bruno Dissa tobte das ganze Opernhaus.

Da sind ihm die Herz-Emojis nur so zugeflogen beim Livestream letzten Montag. Das ist kein Sänger, hat ein User geschrieben, sondern eine Nachtigall und ein anderer einfach Bruno Fantastico. Bruno di Sa war das, mit einer Arie aus der Oper Marc Antonio e Cleopatra von Johann Adolf Hasse. Und Sie können alle Konzerte, in die wir in der vergangenen Stunde kurz hineingehört haben, auch komplett ansehen im YouTube-Kanal von ARD Klassik. Schön war es wieder im markgräflichen Opernhaus, diesem Traum aus Holz, Leinwand und Musik. Heute geht das Festival Bayreuth Barock zu Ende mit der letzten Aufführung der Oper Floridante. Aber wir freuen uns schon auf nächstes Jahr. Dann wird es, so viel sei schon verraten, die Neuinszenierung einer Porpora-Oper geben. Wir vom BR Classic Tafelkonfekt verabschieden uns mit Tafelmusik von Telemann. Gespielt noch einmal vom unermüdlichen Wrocław Barock Orchestra. Einen schönen Nachmittag wünschen Benny Richter in der Sendetechnik und am Mikrofon Thorsten Preuß.

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1: 13 Uhr die Nachrichten des Bayerischen Rundfunks mit Benjamin Day. Die Übersicht. OpenAI verschiebt Börsengang und warnt vor KI-Risiken. Bilger fordert von Bahn günstigere Sitzplätze für Familien. Gladbach entlässt Trainer Polanski. Das Wetter bewölkt und regnerisch bei 18 bis 24 Grad. San Francisco. OpenAI geht vorerst nicht an die Börse. Der Mutterkonzern von ChatGPT, der weltweit bekanntesten KI-Anwendung, verschiebt den geplanten Börsengang mindestens bis ins nächste Jahr. Unternehmenschef Altman bestätigte entsprechende Medienberichte. Er begründet den Schritt damit, dass wegen aktueller Sicherheitsbedenken bei künstlicher Intelligenz gerade ein schlechter Zeitpunkt für einen Börsengang sei. Auch Anthropic-Chef Armoday rief KI-Unternehmen dazu auf, die Entwicklung von künstlicher Intelligenz zu drosseln. Erst vor kurzem hatte ein Forscher, der bei beiden KI-Unternehmen gearbeitet hatte, seinen Job bei Anthropic gekündigt und erklärt, dass keine der beiden Firmen verantwortungsbewusst handle. Berlin. Bundesverkehrsminister Bilger drängt die Bahn dazu, die vergünstigte Familienreservierung in Fernverkehrszügen wieder einzuführen. Der Wegfall der Regelung habe zu Recht viel Unzufriedenheit hervorgerufen, sagte der CDU-Politiker den Zeitungen der Funke Mediengruppe. Die Bahn hat sich zu der Forderung des Ministers bislang nicht geäußert. Bis Juni vergangenen Jahres konnten Familien für Fahrten im Fernverkehr zum Fixpreis von 10,40 Euro Sitzplätze für alle Familienmitglieder reservieren. Seitdem muss für jeden Platz einzeln bezahlt werden, was die Kosten für Familien deutlich erhöhen kann. Stockholm. Schweden wählt heute ein neues Parlament. Umfragen zufolge könnte es ein enges Rennen zwischen dem regierenden Mitte-Rechts-Bündnis und der Opposition geben. Der konservative Regierungschef Kristersson führt derzeit eine Minderheitsregierung an, die auf die Tolerierung der rechtspopulistischen Schwedendemokraten angewiesen ist. Die Schwedendemokraten standen in den Umfragen zuletzt bei rund 20% und fordern, nach der Wahl mit Ministerposten mitzuregieren. Oppositionsführerin Andersson von den Sozialdemokraten sagte nach ihrer Stimmabgabe am Morgen, es gehe jetzt um die Wahl zwischen einer Regierung, die erstmals vollständig von den Schwedendemokraten regiert werde, oder eine von ihr geführte Regierung und einem neuen Geist der Zusammenarbeit. Jakarta. Bei einem Fährunglück in Indonesien sind mindestens 6 Menschen ums Leben gekommen. Darüber hinaus werden nach offiziellen Angaben noch mehr als 120 Passagiere vermisst, wie die zuständige Behörde mitteilte. Über 100 Menschen konnten demnach von anderen Schiffen gerettet werden. Die Fähre war am Morgen auf dem Weg von der indonesischen Hauptinsel Java in die knapp 500 Kilometer entfernte Provinz Südkalimantan auf Borneo gesunken. Immer wieder kommt es in Indonesien zu Schiffsunglücken. Häufig werden Sicherheitsstandards nicht eingehalten. Mönchengladbach. Borussia Mönchengladbach hat Trainer Eugen Polanski entlassen. Die Entscheidung fiel nach nur 3 Spieltagen in der Fußball-Bundesliga, nach dem 0:5 beim SC Freiburg. Sportchef Schröder erklärte, der Mannschaft sei es trotz guter Ansätze nicht gelungen, die gewünschten Ergebnisse zu erzielen. Das habe zu der Entscheidung geführt, Trainer und Co-Trainer von ihren Aufgaben zu entbinden. Borussia hat derzeit noch keinen Punkt und steht am Tabellenende. Das Wetter in Bayern. In Richtung Alpen zunächst noch sonnig, sonst zunehmend bewölkt und zeitweise Regen, Höchstwerte 18 bis 24 Grad. In der Nacht weiterhin schauerartiger Regen, stellenweise etwas Nebel, Tiefstwerte 15 bis 11 Grad. Die neue Woche wird dann wieder freundlicher mit mehr Sonne und Temperaturen bis zu 27 Grad. Soweit die Nachrichten, es ist 13.04 Uhr.
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2: Herzlich willkommen dazu, ich bin Benedikt Schregle. Heute Nachmittag steht ein Konzertbesuch im hohen Norden an. Wir sind zu Gast in der Berwaldhalle in Stockholm beim schwedischen Rundfunk-Sinfonieorchester. Am Pult der britische Dirigent Robin Tichati. 2 große Klassiker stehen auf dem Programm. Antonín Dvořáks 8. Sinfonie, eine der helleren, schwungvolleren unter seinen Sinfonien, und davor das berühmte Violinkonzert von Ludwig van Beethoven. Die Solistin ist Veronika Eberle. Sie kommt aus Donauwörth und gehört längst zur internationalen Spitzenklasse. Veronika Eberle und das schwedische Rundfunk-Sinfonieorchester unter Robin Tichati mit dem Violinkonzert von Ludwig van Beethoven.

Vor einem halben Jahr, im März, wurde dieses Konzert in Stockholm aufgenommen in der Berwaldhalle. Die Geigerin Veronika Eberle war die Solistin im Violinkonzert von Ludwig van Beethoven. An ihrer Seite das schwedische Rundfunksinfonieorchester unter Leitung von Robin Ticciati. In der Zugabe bekommen Sie sie nochmal ganz nah und kammermusikalisch zu hören, Veronika Eberle, zusammen mit Konzertmeister Johannes Marmen in einem hochkonzentrierten Bartok-Duo.

Zugabe von Geigerin Veronika Eberle, die ein Duo zum Besten gegeben hat, zusammen mit Johannes Marmen, Konzertmeister des schwedischen Rundfunksinfonieorchesters. Die beiden haben aus Bela Bartoks 44 Duos für zwei Violinen das Pizzicato gespielt. Jetzt gesellt sich Johannes Marmon wieder zum Rest des Orchesters für einen musikalischen Spaziergang durch einen Spätsommertag in den böhmischen Wäldern. Dort war Antonín Dvořák ja gerne unterwegs. Vogelgezwitscher, das Rauschen der Blätter, Nadelduft. So eine idyllische Atmosphäre hat Antonín Dvořák in seiner 8. Sinfonie eingefangen. Geschrieben auf seinem geliebten Landsitz. Freuen Sie sich auf ein Werk voller Licht, Wärme und böhmischer Volksseele. Hier ist auf BR Klassik das schwedische Rundfunksinfonieorchester unter Robin Ticciati mit der 8. Sinfonie von Antonín Dvořák.

Eindrücke vom März dieses Jahres aus der Berwaldhalle in Stockholm. Dort wurde die Sinfonie Nummer 8 in G-Dur von Antonín Dvořák aufgeführt, und zwar vom schwedischen Rundfunksinfonieorchester unter Leitung von Robin Ticciati. Nach diesem Ausflug nach Stockholm feiern wir einen Geburtstag, den von Clara Schumann, geboren am 13. September 1819. Sie war nicht nur eine der wichtigsten Pianistinnen des 19. Jahrhunderts, sondern hat auch selbst einiges komponiert. Von ihr hören wir einige frühe Stücke, zunächst die vier Polonaisen, Opus 1. Pianistin ist Angela Tirino.

Pianistin Angela Tirino mit Musik von Jubilarin Clara Schumann. An ihrem Geburtstag hören wir Musik von ihr, das waren gerade 4 Polonaisen Opus 1, gefolgt von den 3 Romanzen Opus 11, wieder mit Angela Tirino am Klavier.

Am Geburtstag von Clara Schumann waren das die drei Romanzen Opus 11 von Clara Schumann, gespielt von der Pianistin Angela Tirino. Das war Après Midi für heute Nachmittag. Gleich folgt hier die Wunschmusik, heute mit Marlene Reichert. Überlegen Sie schon mal, ob Sie sich auch beteiligen möchten. Haben Sie ein Stück im Kopf? Dann melden Sie sich. Die Kontaktmöglichkeiten finden Sie online auf brklassik.de. Ich bin Benedikt Schregle. Schönen Nachmittag noch.

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1: 15 Uhr die Nachrichten des Bayerischen Rundfunks mit Benjamin Day, die Übersicht. Ukraine wirft Russland systematischen Angriff auf ihr Bahnnetz vor. Türkische Polizei nimmt queere Aktivisten fest. In Spanien wurde bislang unbekanntes Goya-Gemälde entdeckt. Das Wetter, Wolken, Regen, nur vereinzelt Sonne bei maximal 24 Grad. Kiew. Russland hat Ziele nahe der ukrainischen Grenze zu Polen angegriffen. Laut dem polnischen Bahnbetreiber PKP wurde ein Zug auf dem Weg von Kiew nach Warschau von einer Drohne getroffen. Die über 200 Fahrgäste blieben unverletzt. Der ukrainische Präsident Selenskyj erklärte, Moskau habe den Zug absichtlich angegriffen. Die Ukraine wirft Russland einen systematischen Angriff auf ihr Eisenbahnnetz vor. Man sei in höchster Alarmbereitschaft, teilte die staatliche Bahngesellschaft mit. Außerdem hat Russland laut ukrainischen und polnischen Behörden einen Lastwagen etwa 800 Meter von polnischem Gebiet entfernt angegriffen. Ein Grenzübergang wurde daraufhin zeitweise geschlossen. San Francisco. ChatGPT-Entwickler OpenAI hat seinen Börsengang verschoben. Unternehmenschef Altman erklärte, angesichts der aktuellen Sicherheitsbedenken bei künstlicher Intelligenz wäre man schlecht beraten, jetzt an die Börse zu gehen. Die Debatte über die Risiken künstlicher Intelligenz war angeheizt worden, nachdem KI-Software sich in Testläufen selbstständig gemacht und Hacking-Attacken auf andere Unternehmen ausgeführt hatte. Ein Forscher der KI-Firma Anthropic hatte kürzlich seine Stelle gekündigt und gewarnt, die großen KI-Unternehmen würden mit dem Leben der Menschen spielen. Berlin. Aus Sicht des neuen Bundesverkehrsministers Bilger besteht ein Zusammenhang zwischen der Unzufriedenheit der Bürger und den Problemen bei der Bahn. Den Frust sieht er als einen Grund für das schlechte Abschneiden der CDU bei der Landtagswahl in Sachsen-Anhalt. In den Funke-Zeitungen nennt Bilger den aktuellen Zustand der Bahn völlig unzureichend. Er setzt darauf, dass die Züge pünktlicher fahren, wenn die Bauarbeiten abgeschlossen sind. Außerdem will Bilger die Bahn dazu bringen, wieder Familienreservierungen anzubieten. Ankara. Bei landesweiten Razzien gegen LGBTQ-Vereine hat die türkische Polizei 26 Menschen festgenommen. Laut staatlicher Nachrichtenagentur Anadolu richtet sich die Ermittlungen gegen so wörtlich Vereinsgründungen zum Begehen einer Straftat Prostitution und Obszönität. Der Verein Chaos GL sprach von mindestens 50 Festnahmen. Die Gruppe aus Ankara, die sich für die Rechte von Homo- und Bisexuellen, Transmenschen und queeren Personen einsetzt, berichtete, die Polizei sei in ihre Vereinsräume eingedrungen und habe Mitglieder des Vorstands mitgenommen. Die Staatsanwaltschaft sagte, es gebe Beweise, wonach die betroffenen Vereine Minderjährige bezüglich ihrer sexuellen Orientierung und Geschlechtsidentität beeinflusst hätten. Die Razzien sollten verhindern, dass dies in der türkischen Gesellschaft als normal angesehen wird. Madrid. In Spanien ist ein bisher unbekanntes Gemälde des spanischen Malers Francisco de Goya entdeckt worden. Das Bild aus dem 16. Jahrhundert zeigt einen Franziskanerbruder. Goya dürfte es in seiner frühen Reifezeit gemalt haben, wie eine spanische Zeitung meldet. Experten sprechen von einer ungewöhnlich hohen künstlerischen Qualität des Werks. Es wurde bereits 2018 gefunden, zunächst aber einem anderen Künstler zugeordnet. Das Wetter in Bayern. Am Nachmittag und Abend oft bewölkt und zeitweise Regen, der sich bis zu den Alpen ausbreitet, Höchstwerte 18 bis 24 Grad. In der Nacht weiterhin schauerartiger Regen, stellenweise etwas Nebel, Tiefstwerte 15 bis 11 Grad. Die Aussichten, morgen im Süden noch bewölkt und gebietsweise Regen, dann auch hier freundlicher mit mehr Sonne und Temperaturen bis zu 27 Grad. Soweit die Nachrichten, es ist 15.04 Uhr.
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2: Endlich wieder Wunschmusik. Ich habe mich gefreut auf die erste Sendung nach der Sommerpause. Schön, dass Sie dabei sind. Mein Kollege Christoph Filler war zum Wünschesammeln beim ARD-Musikwettbewerb im Amerika-Haus hier in München bei den Streichquartetten. Und wir werden tolle Kammermusik zu hören bekommen. Natürlich nicht nur. Ich würde sagen, uns erwartet eine sehr ausgewogene Mischung. Zu gewinnen gibt's heute gegen 16:30 bei unserem Quiz eine CD mit dem Amsterdam Baroque Orchestra und der Ton Koopmann. Und Bach-Kantaten. Und hier kommt der erste Wunsch.
3: Mein Name ist Monika Petterle. Ich wünsche mir von Dvorak das Streichquartett Amerikaner. Ich habe das zum ersten Mal gehört mit dem Schumann-Quartett bei dem Konzert im Frühjahr und das war Magic. Toll.

0: Das Emerson String Quartet mit dem amerikanischen Quartett von Antonín Dvořák. Wir hörten das Finale. Sollte Ihnen ganz spontan auch eine Lieblingsmusik einfallen, die Sie gern hören würden, dann melden Sie sich doch bei uns.
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0: Gerhard Röhrl aus Schongau hat uns eine Mail geschrieben und er wünscht sich aus der Operette Der Bettelstudent von Karl Millecker das Duett Ich setz den Fall. Herr Röhrl findet, das sei ein schöner Treueschwur eines frisch verliebten Paares, auch wenn man als gereifter Mensch mit einem kleinen Augenzwinkern dabei ist.

0: Fritz Wunderlich und Ursula Schirmacher mit dem Duett Simon Laura aus dem zweiten Akt der Operette Der Bettelstudent von Karl Millöcker. Alois Millicher leitete in dieser Aufnahme die Berliner Symphoniker. Das ist die Wunschmusik auf BR Klassik. Es ist 3:15 und noch ist nicht geklärt, was wir in einer Dreiviertelstunde hören wollen. Vielleicht mögen Sie mitentscheiden.
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0: Als Franz Schubert 1828 in Wien mit nur 31 Jahren starb, da war in seinen Hinterlassenschaften von einigen alten Musikalien die Rede. Wer hätte gedacht, dass sich unter den paar Noten seine große C-Dur-Sinfonie befand? Schumann konnte es jedenfalls auch nicht glauben, als er 11 Jahre später bei Schuberts Bruder zu Besuch war und diesen großen Schatz fand.

Leonard Bernstein und das Symphonieorchester des Bayerischen Rundfunks spielen das Scherzo aus der großen C-Dur-Sinfonie von Franz Schubert. Oder möchten Sie lieber Musik von Jacques Ibert hören?

Fremde Häfen, leichte Wellen und flirrende Sommerhitze. Jacques Ibers Werk Escale ist wie ein Reisetagebuch in Musik. Nach dem Ersten Weltkrieg ist der französische Komponist übers Mittelmeer gefahren und hat seine Stopps in drei kurzen Klangbildern festgehalten. Mit viel Atmosphäre, fast wie kleine Filmszenen.

0: Das feurige Finale aus den Escales von Jacques Ibert. Charles Dutoit leitet das Orchestre Symphonique de Montréal. Stimmen Sie ab. Was möchten Sie gegen vier in der Wunschmusik hören? Erster Vorschlag, der dritte Satz aus der großen C-Dur-Sinfonie von Franz Schubert. Oder, zweiter Vorschlag, das Finale aus den Escales von Jacques Ibert. Sie allein entscheiden.
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0: Um 16 Uhr gibt's dann Ihren Favoriten. Und mit einer ziemlich langsamen Kreatur geht's musikalisch weiter.
2: Hallo, ich bin der Oskar, bin 8 Jahre alt. Ich komme aus Bad Hindelang. Ich spiele gern Trompete. Und mir gefällt der Karneval der Tiere, weil so viele Tiere vorkommen und ich mag Tiere sehr gern. Kann man sich Tiere gut vorstellen. Da gibt's die Schildkröte.
0: Und für die hat Saint-Saëns eine ganz schnelle Tanzmusik von seinem Kollegen Jacques Offenbach im Tempo angepasst.

0: Die Schildkröten aus dem Karneval der Tiere von Camille Saint-Saëns mit Kühe und Süher Pekinel und dem Orchestre Philharmonique de Radio France unter Marek Janowski. Und jetzt geht's wieder zum ARD-Musikwettbewerb, wo unsere Wünsche heute herkommen und wo gestern die Streichquartette ins Finale gegangen sind. Sie war dabei.
1: Ja, Veronika Hagen, ich bin vom Hagen-Quartett, die Bratschistin, und liebe die tiefen Klänge. Deshalb wünsche ich mir von Franz Schubert den Gesang der Geister über den Wassern. Ich kann davon nicht genug hören. Tonlage, dann die Mischung der tiefen Streicher mit den menschlichen Stimmen zusammen. Ich liebe Chöre, wir singen alle. Ob wir jetzt in Bratsche spielen oder Kontrabass oder Flöte, es ist alles Gesang. Und das bewegt mich immer sehr.

0: Der Gesang der Geister über den Wassern von Franz Schubert mit der Camerata Musica Limburg und im Streichquintett Veronika Hagen und Lena Eckels Viola, Yves Sanders und Lilian Mann Violoncello und Petru Juga Kontrabass. Die Leitung hatte Jan Schumacher. Acht Streicher als nächstes. Helmut Reischelt aus Koblenz wünscht sich
1: Mendelssohn Opus 20, das Oktett, bitte. Ich finde die Dynamik der verschiedenen Instrumente, wie die zusammenspielen müssen, sie aufeinander hören müssen, immer enorm beeindruckend. Obwohl ich das Oktett schon sehr oft gehört habe, reizt es mich jedes Mal, es wieder neu zu hören.

0: Man hört selten live, weil man dazu zwei Quartette braucht, die dann auch noch gut aufeinander eingehen müssen. Das Oktett von Felix Mendelssohn Bartholdy. In unserer Aufnahme spielten das Gringoldsquartett und Meter 4 den dritten Satz, das Scherzo. Ein Schwellenwerk zwischen Leben und Sterben, Zweifel und Verheißung, flüsternder Intimität und Klanggewalt hat Simon Rattle im Juni mit Chor und Symphonieorchester des Bayerischen Rundfunks präsentiert. Und sie war dabei.
1: Ja, hallo, hier ist die Irmela Hild aus Sandhofen. Ich hätte den Wunsch von Richard Wagner Tannhäuser, Chor der jüngeren Pilger der Gnade heil, für Orgel bearbeitet von Franz Liszt. Habe ich unlängst in einem Konzert gehört, hier in Sandhofen im Allgäu. Und das würde ich sehr, sehr gerne noch einmal hören.

0: Der Pilgerchor aus dem Tannhäuser von Richard Wagner in der Fassung von Franz Liszt. Und wir hörten damit Edgar Krapp an der Orgel im Passauer Dom. Das ist die Wunschmusik auf BR Klassik. 3:15 ist es.
1: Hier ist Sabine Weber. Ich komme aus Ottobeuren. Und wir haben hier sehr schöne Konzerte in der Basilika. Und vor ein paar Wochen war Sir Simon Rattle da mit The Dream of Gerontius. Und ich würde mich sehr freuen, wenn mal wieder das Stück The Angel's Farewell zu hören ist. Vielen Dank.

0: The Angels Farewell aus Edward Elgars Oratorium The Dream of Gerontius mit Anne-Sophie von Otter und dem London Symphony Chorus sowie dem London Symphony Orchestra unter Leitung von Colin Davis. Die Orgel war ja heuer beim ARD-Musikwettbewerb nach 15 Jahren mal wieder vertreten, was für ein enormes Publikumsinteresse gesorgt hat und für vollbesetzte Hallen in den Vorrunden. Das Finale am Donnerstag im Herkulessaal hat musikalisch und dramaturgisch viel Nervenkitzel geboten. Die drei Finalisten mussten Francis Poulencs Konzert für Orgel, Streicher und Pauken spielen. Und den ersten Preis hat der Brite William Fielding gemacht. Das Publikum hat den Zweitplatzierten, den Franzosen Alexis Grisard, vorn gesehen und ihm den Publikumspreis verliehen. Bei mir sitzt jetzt Christoph Hiller. Hallo Christoph.
1: Servus Marlene.
0: Der war gestern beim Finale der Streichquartette. Christoph, wie war es bei den Streichern?
1: Da war es auch mehr als spannend, würde ich sagen. Aber da waren sich tatsächlich Publikum und Jury einig. Mhm. Beide haben den ersten Platz oder den ersten Preis oder das Publikum seinen Zuschauerpreis für das Via Torres Quartett gegeben. Und das war wirklich, ja, ich muss sagen, ein sehr langer, sehr intensiver, aber auch wahnsinnig spannender Tag. Also,
0: wie lange hat das gedauert, das Ganze?
1: Jedes Quartett hat so um die 70 bis 80 Minuten gespielt. Ja. Dann gab es zwei Pausen und dann natürlich die spannende Abstimmung, ja, mit der Jury.
0: Wie lange haben die debattiert?
1: Das ging, ja, so eine gute halbe Stunde.
0: Ja, das ging, da war es aber eigentlich relativ schnell,
1: ja,
0: oder?
1: Ja, aber dann das Ergebnis war dann auch auf der anderen Seite eindeutig. Man hat einen ersten Preis vergeben, keinen zweiten, aber zwei dritte. Denn diese Via Torres, also ich habe es auch selber so erlebt, die waren wirklich over the top. Also die haben wirklich die anderen, ja, man möchte jetzt nicht sagen in Grund und Boden gespielt, aber da war dann doch echt nochmal ein himmelweiter Unterschied. Und man hat es auch im Saal, also dass der Saal so getobt hat, ich bin jetzt seit über 25 Jahren beim ARD-Wettbewerb, aber das habe ich noch nie oder sehr, sehr selten erlebt. Also die Leute haben ausgeharrt bis zum Schluss und ja, das war ein sehr, sehr ereignisreicher und intensiver Tag gestern.
0: Dann sind wir ja gespannt, was wir von den Via Torres in Zukunft zu erwarten haben.
1: Ja,
0: zu erwarten,
1: kann mir gut vorstellen, ja, da kommt sicher noch alles. Aber heute haben sie mir verraten, freuen Sie sich auf einen freien, vor allem musikfreien Tag.
0: Ja, das kann man sich gut vorstellen. Spannend war auch unsere TED-Abstimmung.
1: Ja, da ging es auch sehr, sehr knapp her. Ich habe vorher schon mal reingelugt. Da ist ja erstmal nur die Online-Abstimmung offen und da lag Jacques Ibert haushoch vorne. Mhm. Aber du hast ja dann nochmal zur Telefonaktion aufgerufen und genau, da haben die Leute ordentlich für Schubert abgestimmt. Aber am Schluss, ich muss sagen, eine einzige Stimme hat dann dem Schubert zum Gewinn gefehlt. Also knapper geht's kaum, gell?
0: Ja, genau. Dann hören wir jetzt das Orchestre Symphonique de Montréal unter Charles Dutoit mit dem dritten Satz, Animé aus den Escales von Jacques Ibert.

0: Das war der dritte Satz, Anime aus den Escales von Jacques Ibert mit dem Orchestre Symphonique de Montréal unter Leitung von Charles Dutoit, ihr heutiger TED-Favorit. Das ist die Wunschmusik auf BR Classic um 3:03 und hier kommt ein junger Mann mit wahrscheinlich ziemlich flinken Beinen, sonst könnte er ja nicht mithalten in der Mannschaft.
1: Hallo, ich bin der Julian, ich komme aus Vorderhindelang. Mein Hobby ist Fußballer. Ich wünsche mir Musik, die ganz schnell ist, wegen Fußball. Weil der Fußball so schnell rumfliegt, wenn man schießt.

Der Komödiantengalopp von Dmitri Kabalewski war das. Und wir hörten damit das Philharmonieorchester unter Leitung von Charles Gross. Eine WhatsApp hat uns Dr. Björn Gruse aus Albstadt vorhin geschickt. Mit seiner Kollegin und Freundin Kathi ist er in Bregenz bei den Festspielen gewesen. Die beiden haben Verdis La Traviata sehen und hören dürfen. Und die Akteure, das Orchester, das Bühnenbild, die Lichteffekte und der Blick auf den Bodensee haben einen unvergesslichen Abend bereitet. Gewünscht hat sich Dr. Gruse den Chor der Zigeunerinnen aus dem zweiten Akt.

0: Der Sächsische Staatsopernchor Dresden und die Dresdner Philharmonie mit dem Chor der Zigeunerinnen aus dem zweiten Akt von Giuseppe Verdis La Traviata.
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0: Und jetzt gibt's einen Wunsch von Dorothea Lang aus Uffing am Starnberger See und die hat uns eine nette Geschichte dazu erzählt. Ein finnischer Freund von ihr hat mit seinen Kumpels als Achtjähriger ein Chorlied aufgeführt. Eine kleine Frühlingsweise heißt dieses Lied. Den deutschen Text haben die finnischen Jungs nicht verstanden, ausgenommen dieses Kleinö. Das klang ihnen verdächtig nach einem beliebten finnischen Weihnachtsgebäck. Das ist dann aber als Belohnung leider ausgeblieben.
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0: Richard Tauber sang eine kleine Frühlingsweise und der Text dieser Weise ist von Hans-Jan Lengsfelder. Und die Musik, das ist die berühmte Klavier-Humoreske Opus 101 Nummer 7 von Antonín Dvořák. Die Wunschmusik auf BR Klassik, hier kommt ein ARD-Musikwettbewerbspreisträger.
1: Ich bin Johannes Joska vom Viatoris-Quartett. Wir sind Teilnehmer beim ARD-Musikwettbewerb und wir wünschen uns Korngolds Klavierquintett. Korngold war ja vor allen Dingen als Filmmusikkomponist bekannt, aber in diesem Stück schafft er es wirklich, ganz besondere Texturen zusammenzubringen und Klänge, die man bislang so in der Piano-Kammermusik, in der Klavierkammermusik noch nicht gehört hat.

Das war das Spectrum Konzerts Berlin mit dem Finale des Klavierquintetts in E-Dur von Erich Wolfgang Korngold. Ursprünglich hatte er ein ganz anderes Ziel. Werner Hollweg wollte Pianist werden. Seine Träume wurden jedoch während seiner Schulzeit jäh durchkreuzt, als ihm bei einer Rauferei durch einen Mitschüler die Sehnen am Arm durchtrennt wurden. Da konnte er nicht mehr Klavier spielen und nach einer zwischenzeitlichen Banklehre hat er sich für ein Gesangsstudium entschieden. Als einer der prägendsten deutschen Mozart-Tenöre seiner Generation hat Hollweg über Jahrzehnte hinweg die internationalen Opernbühnen mitgestaltet, von den Salzburger Festspielen unter Karajan und Harnoncourt bis zur Wiener Staatsoper und der Deutschen Oper am Rhein. Neben seinen Paraderollen in Mozart-Opern wie Tamino in der Zauberflöte oder Idomeneo feierte er auch große Erfolge als Lied- und Oratoriensänger. Später im Leben war Hollweg auch als Opernregisseur aktiv und gab sein Wissen als Hochschullehrer weiter. Heute wäre er 90 Jahre alt geworden. Ein schöner Anlass, ihn mal wieder zu hören. Hier kommt Werner Hollweg als Idomeneo.

0: Der Tenor Werner Hollweg als Mozarts Idomeneo. Wir hörten ihn mit der Arie des Idomeneo aus dem zweiten Akt der gleichnamigen Oper. Und das Mozart-Orchester des Opernhauses Zürich spielte in dieser Aufnahme unter Leitung von Nikolaus Harnoncourt. Heute wäre der Tenor Werner Hollweg 90 Jahre alt geworden. Jetzt ist es 16.30 Uhr, halb fünf, und damit Zeit zum Rätseln hier in der Wunschmusik. Musik von Johann Sebastian Bach können Sie heute gewinnen. Diverse Kantaten in einer Aufnahme mit dem Amsterdam Baroque Orchestra unter Ton Koopmann.
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0: Und es darf ein wenig gerechnet werden. Heute vor 173 Jahren hat ein Komponist seiner Frau zum 34. Geburtstag einen prächtigen Flügel geschenkt und als Beigabe hat er diese Musik geschrieben.

0: Das Vokalquartett Die Orange und Myrte hier. Das ist die Beigabe zu einem großen Geburtstagsgeschenk, das ein Komponist seiner Frau zum 34. Geburtstag gemacht hat. Und wir würden jetzt gerne von Ihnen wissen, wer war sie, in welcher Stadt war das und welcher junge Komponist, der später ganz groß werden würde, war mit dabei. Zwei Antworten würden wir uns wünschen von Ihnen. Und unsere Telefonnummer ist die 0180 1 444 544. 0180 1 444 544.
1: Ich bin Valentin Lucke, ich komme aus München und ich wünsche mir von Urmas Isak die Benediktio für Chor. Es ist einfach ein wahnsinnig dichtes und abwechslungsreiches Chorstück und es ist so komplex, aber es kommt einfach so viel Geist dabei rüber. Mir gefällt es einfach sehr. Ich habe es schon im Chor gesungen und es ist ein schönes Stück.

0: Das Benedictio für gemischten Chor a cappella von Urmas Sisaks mit dem Choir of Trinity College Cambridge unter Leitung von Stephen Layton. Und am Klavier habe ich jetzt den Herrn Schirmer aus Schwabmünchen. Herr Schirmer, ich grüße Sie.
1: Am Klavier, am Radio, am Telefon.
0: Am Telefon. Ja, am Klavier weiß ich nicht. Spielen Sie Klavier?
1: Nein. Ich spiele ein bisschen Cello.
0: Das ist aber auch ein sehr schönes Instrument.
1: Auch ein schönes Instrument, ja.
0: Was ist denn so Ihre Lieblingsmusik?
1: Meine Lieblingsmusik wäre an und für sich nichts aus Leipzig direkt, sondern aus Wien, Schubert.
0: Schubert. Haben Sie heute für Schubert gestimmt in unserem TED?
1: Nein.
0: Sehen Sie, Sie wären nämlich diese eine Stimme gewesen, die dann ein Putt hätte hervorgerufen und dann hätte man entweder nicht gewusst, was wir spielen sollen oder wir hätten beide Stücke gespielt.
1: Ach so.
0: Ja,
1: aha.
0: Weil heute ging es nämlich genau um eine Stimme nicht für Schubert aus.
1: Ja, nein, als alter Leipziger, der kaum noch Sächsisch spricht, habe ich natürlich gewusst, dass Clara Schumann am 13. September geboren wurde.
0: Ja, genau.
1: Und der Hausfreund war wahrscheinlich beim Geburtstag mit dem Ehemann dabei.
0: Richtig, und der Hausfreund war Brahms, richtig.
1: Wahrscheinlich in Düsseldorf.
0: Genau, richtig, in Düsseldorf war das. Und zwar zum allerersten Mal war Brahms da im Hause Schumann.
1: Ach so.
0: In dieser Zeit.
1: Mhm,
0: genau.
1: Ja.
0: Und der Flügel, der ist vom Klavierbauer Klemms, das habe ich noch rausgesucht und den gibt's noch. Den kann man sich
1: nicht von Blüthner.
0: Nein, ich dachte mir auch nämlich, das wäre ein Blüthner, aber es war kein Blüthner, das war ein Klemms und die Clara war völlig aus dem Häuschen, muss die gewesen sein und hat gesagt, mein Gott, das ist ja so ein wahnsinniges Geschenk, das können wir uns ja eigentlich gar nicht leisten. Und die hat dieses Instrument aber sehr, sehr, sehr geliebt und bis Zeit ihres Lebens in Ehren gehalten.
1: Aha, ja.
0: Und der wurde dann später aufwendig restauriert und der ist heute im Restaurierungszentrum der Stadt Düsseldorf, ist ja anzuschauen.
1: Aha.
0: Ja.
1: Wunderbar.
0: Ja, also Düsseldorf wäre eine Reise wert insofern. Könnte man sich denn...
1: Düsseldorf ist eine Reise wert, nicht nur zum Fasching, wo ich einmal war in meiner Jugend.
0: Ja, hat Ihnen Spaß gemacht.
1: Ja.
0: Ja, schön.
1: Ja. Jawohl.
0: Dann bedanke ich mich ganz herzlich für Ihren Anruf und für das Knacken unserer Nuss. Sie bekommen Bach von uns.
1: Was?
0: Bach bekommen Sie von uns. Sie bekommen
1: Bach-Kantaten
0: mit Ton Koopmann und dem Amsterdam Barock Orchestra. Ich hoffe, Sie mögen Barock.
1: Wunderbar. Das spielen wir zu Weihnachten in Fürstenfeldbruck.
0: Ah.
1: Die Kantaten 1, 3, 5 und 6.
0: Ach ja. Weihnachtsoratorium.
1: Weihnachtsoratorium.
0: Ja, immer wieder wunderbar.
1: Ja, genau.
0: Müssen Sie schon üben? Na, noch nicht, oder?
1: Da wird ordentlich geübt.
0: Ja.
1: Unter Gerd Google her.
0: Mhm. Dann wünsche ich Ihnen, ist noch ein bisschen hin, aber da wünsche ich Ihnen schöne, schöne Aufführungen.
1: Ja, danke schön.
0: Ja.
1: Wird viel Spaß machen. Danke.
0: Und einen schönen Sonntag und

0: Passend zur Jahreszeit die Herbstrosen von Josef Strauß mit dem Philharmonischen Orchester Košice unter Michael Dittrich. Das war ein Wunsch, den uns Liselotte Horn aus Wertheim geschickt hat. Und jetzt gibt's Klaviermusik von Beethoven.
1: Ich heiße Elisabeth, ich komme aus Donauwörth und ich wünsche mir die Mondscheinsonate. Ich weiß nicht, da geht mir irgendwie immer das Herz auf, wenn ich die paar Takte am Anfang schon höre.

Igor Levit mit dem ersten Satz der Mondscheinsonate von Ludwig van Beethoven. Und das war's für heute in der Wunschmusik. Gleich die Nachrichten, danach gibt's hier auf BR Klassik Aufnahmen von Preisträgerinnen und Preisträgern des ARD-Musikwettbewerbs. Da sind der Hornist Radovan Vladkovic mit dabei, das Trio Orelon und das Armida-Quartett. Mein Name ist Marlene Reichert und ich wünsche einen schönen Sonntag.

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1: 17 Uhr, die Nachrichten des Bayerischen Rundfunks mit Benjamin Day, die Übersicht. Russland greift mehrere Ziele nahe der polnischen Grenze an. OpenAI-Chef spricht sich für Drosselung von KI-Entwicklung aus. Kimi Antonelli gewinnt bei der Formel 1 in Madrid den großen Preis von Spanien. Das Wetter am Abend und in der Nacht regnerisch, Tiefstwerte bis 11 Grad. Kiew. Russland nimmt offenbar zunehmend Ziele im ukrainisch-polnischen Grenzgebiet ins Visier. Ein Passagierzug in der Ukraine ist nahe der polnischen Grenze von einer russischen Drohne getroffen worden. Die Insassen blieben unverletzt. Polens Außenminister Sikorski warnte jedoch vor einer weiteren russischen Eskalation. Polens Regierungschef Tusk hat wegen des Vorfalls einen Krisenstab einberufen. Außerdem teilten der ukrainische Außenminister Sybiha und die örtliche Zollbehörde mit, dass eine weitere russische Drohne eine ukrainische Tankstelle in der Nähe der polnischen Grenze in Brand gesetzt habe. Sowohl ukrainische als auch polnische Behörden melden, dass das russische Militär auch einen Lastwagen unweit der polnischen Grenze beschossen habe. Der nahegelegene ukrainisch-polnische Grenzübergang war vorübergehend geschlossen. San Francisco. Mehrere große US-amerikanische Tech-Unternehmer haben sich dafür ausgesprochen, die KI-Entwicklung zu verlangsamen. Nach einem entsprechenden Vorstoß von Anthropic-Chef Armoday hat nun der Chef des ChatGPT-Entwicklers OpenAI Altman angekündigt, OpenAI werde in diesem Jahr nicht an die Börse gehen. Dem Wirtschaftsmagazin Fortune sagte Altman, angesichts der aktuellen Entwicklungen rund um das Thema Sicherheit sei das derzeit wenig ratsam. Auch Tech-Milliardär Musk, der bei seinem Unternehmen SpaceX eigene KI entwickeln lässt, hat sich der Forderung nach einer koordinierten Entwicklungspause in der Branche angeschlossen. US-Präsident Trump sagte während eines Besuchs in Irland vor Journalisten, hinter Forderungen, KI-Entwicklungen zu drosseln, stünden negative Kräfte. Ankara. Bei landesweiten Razzien gegen LGBTQ-Vereine hat die türkische Polizei 26 Menschen festgenommen. Laut staatlicher Nachrichtenagentur Anadolu richteten sich die Ermittlungen gegen, so wörtlich, Vereinsgründungen zum Begehen einer Straftat, Prostitution und Obszönität. Der Verein Chaos GL sprach von mindestens 50 Festnahmen. Die Gruppe aus Ankara, die sich für die Rechte von Homo- und Bisexuellen, Transmenschen und queeren Personen einsetzt, berichtete, die Polizei sei in ihre Vereinsräume eingedrungen und habe Mitglieder des Vorstands mitgenommen. Die Staatsanwaltschaft sagte, es gebe Beweise, wonach die betroffenen Vereine Minderjährige bezüglich ihrer sexuellen Orientierung und Geschlechtsidentität beeinflusst hätten. Die Razzien sollen verhindern, dass dies in der türkischen Gesellschaft als normal angesehen wird. Zum Fußball. In der zweiten Bundesliga hat Hertha BSC seine Siegesserie fortgesetzt und beim VfL Osnabrück mit 3:1 gewonnen. Für die Hertha ist es der 5. Sieg im 5. Spiel. Der 1. FC Heidenheim gewann zu Hause gegen Holstein Kiel mit 1:0 durch ein spätes Kopfballtor. Energie Cottbus siegte beim Karlsruher SC 3:0. In der Bundesliga gibt es die erste Trainerentlassung. Borussia Mönchengladbach trennt sich nach 3 Auftaktniederlagen von Eugen Polanski. Madrid. In der Formel 1 hat Kimi Antonelli auf dem neuen Stadtkurs den großen Preis von Spanien gewonnen. Der 20-jährige Italiener hat damit seine Führung in der WM ausgebaut. Für ihn ist es bereits der 8. Saisonsieg im 14. Rennen. Antonelli setzte sich vor dem Niederländer Max Verstappen im Red Bull und McLaren-Pilot Lando Norris aus Großbritannien durch. Der britische Rekordweltmeister Lewis Hamilton im Ferrari ist ausgeschieden. Das Wetter in Bayern. Am Abend oft bewölkt und zeitweise Regen, der sich bis zu den Alpen ausbreitet. Auch in der Nacht schauerartiger Regen. Tiefstwerte 15 bis 11 Grad. Morgen im Süden bewölkt und gebietsweise Regen. Dann auch dort freundlicher mit mehr Sonne und Temperaturen bis zu 27 Grad. Soweit die Nachrichten. Es ist 17.04 Uhr.
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2: Einen schönen Sonntag wünscht Ihnen Silke von Walkow. Wie in der letzten Woche gibt es einen Rückblick auf Preisträger des ARD-Musikwettbewerbs in der nächsten Stunde. Dazu zählen das Amida-Quartett, der Hornist Radovan Vlatkovic und das Trio Orelon, das 2023 mit dem ersten Preis im Fach Klaviertrio ausgezeichnet wurde. Ein Jahr später traf man sich im Studio 2 des Bayerischen Rundfunks zur Aufnahme des Dumki-Trios von Antonín Dvořák.

Das Trio Orelon spielte Antonín Dvořáks Trio in E-Moll, das sogenannte Dumky-Trio. Von den Preisträgern 2023 zu Radovan Blatkovic, auch er gewann den ARD-Musikwettbewerb und zwar im Jahr 1983. Erst im Juni durfte ihn das Münchner Rundfunkorchester als Hornsolisten begrüßen in der Villanelle von Paul Dukas.

Applaus für Radovan Vlatkovic. 1983 wurde er beim internationalen Musikwettbewerb der ARD in München mit dem ersten Preis im Fach Horn ausgezeichnet. Kein bisschen leise zeigte er sich im Juni dieses Jahres als Gastsolist beim Münchner Rundfunkorchester, das von Ivan Repošić geleitet wurde. Zu hören war eine Villanelle für Horn und Orchester von Paul Dukas. In der Stunde zwischen 17 und 18 Uhr hören Sie gerade auf BR Klassik Aufnahmen mit Preisträgern des ARD-Musikwettbewerbs. Gerade geht ja die 75. Ausgabe in die letzte Runde. 2012 verspielten sich die nächsten vier einen ersten Preis in ihrer Kategorie, das Amida-Quartett, hier mit dem Köche-Verzeichnis 156 von Wolfgang Amadeus Mozart.

Das war das Quartett in G-Dur von Wolfgang Amadeus Mozart, gespielt hat das Armida-Quartett. Zu den Preisträgern beim ARD-Musikwettbewerb zählt er selbst zwar nicht, aber der Pianist Martin Klett hat oft Teilnehmer des Wettbewerbs am Klavier begleitet und den Part übernimmt er auch im nächsten Tango von Carmen Castelletto. Damit endet die Stunde mit Preisträgern des ARD-Musikwettbewerbs. Morgen ab 18.03 Uhr präsentieren wir Ihnen die Gewinner der diesjährigen Ausgabe des Wettbewerbs und lassen auch die einzelnen Wettbewerbsrunden Revue passieren.

El Chapucero, ein Tango von Carmen Castelletto. Das war das Quartetto Sol Tango mit Martin Klett am Klavier. Und wir wenden einen Rückblick auf den gerade zu Ende gegangenen internationalen Musikwettbewerb der ARD. Gibt es morgen im Programm BR Klassik ab 18:03 Uhr.

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1: Es ist 18 Uhr. Die Nachrichten des Bayerischen Rundfunks mit Andreas Derschall. Die Übersicht. Tusk beruft wegen russischer Attacken an der polnischen Grenze Krisenstab ein. Trump verlangt Ende der Angriffe auf russische Dieselinfrastruktur. Wahlbeteiligung in Niedersachsen ist etwas höher als vor 5 Jahren. Das Wetter in der Nacht regnerisch, Tiefstwerte 15 bis 11 Grad. Kiew. Russland hat Ziele nahe der ukrainischen Grenze zu Polen angegriffen. Eine der Attacken galt einem Zug auf dem Weg von Kiew nach Warschau. Er wurde von einer Drohne getroffen. Die über 200 Fahrgäste blieben unverletzt. Der ukrainische Präsident Zelensky erklärte, Moskau habe den Zug absichtlich angegriffen. Polens Regierungschef Tusk hat wegen des Vorfalls einen Krisenstab einberufen. Eine weitere russische Drohne setzte unterdessen eine ukrainische Tankstelle in der Nähe der polnischen Grenze in Brand. Außerdem hat Russland laut ukrainischen und polnischen Behörden einen Lastwagen etwa 800 Meter von polnischem Gebiet entfernt angegriffen. Ein Grenzübergang wurde daraufhin zeitweise geschlossen. Kiew. Das russische Militär hat überdies seine Angriffe gegen weitere Städte in der Ukraine fortgesetzt. Bei mehreren Attacken auf die ostukrainische Stadt Kramatorsk wurden nach offiziellen Angaben mindestens 2 Menschen getötet. In der Hafenstadt Odessa und Umgebung wurden bei einer Serie russischen Bombardements im Tagesverlauf mindestens 24 Menschen verletzt. Als Reaktion auf die massiven russischen Attacken greift die Ukraine seit Monaten gezielt die Energieinfrastruktur in Russland an und nimmt dabei unter anderem Raffinerien und Öldepots ins Visier. US-Präsident Trump hat nun von der Ukraine verlangt, diese Angriffe einzustellen. Trump sagte bei seinem Besuch in Irland, der ukrainische Präsident Zelensky würde damit eine Dieselknappheit verursachen. Hannover. In Niedersachsen haben soeben die Wahllokale geschlossen. Rund 6,3 Millionen Menschen waren aufgerufen, Bürgermeister und Landräte sowie Stadt- und Gemeinderäte neu zu bestimmen. Die Kommunalwahl gilt als Stimmungstest für die rot-grüne Landesregierung. Mit Spannung wird zudem erwartet, wie die AfD nach ihrem Sieg bei der Landtagswahl in Sachsen-Anhalt vor einer Woche abschneidet. Mit ersten Ergebnissen rechnet die niedersächsische Landeswahlleitung frühestens in einer Stunde. Die Wahlbeteiligung lag bis zum Mittag etwas höher als bei der Kommunalwahl vor 5 Jahren. Augsburg. Kommunalpolitiker und Pendler haben mit Protest auf die Pläne der Deutschen Bahn reagiert, die Regionalbahnverbindung zwischen Augsburg und München auszudünnen. Ein Dokument der Bundesnetzagentur zeigt, dass künftig nur noch 2 Regionalzüge pro Stunde fahren könnten. Derzeit fahren zu den Hauptzeiten teilweise 4. 3 schwäbische Landräte und der Augsburger SPD-Oberbürgermeister Freund haben die Bahn aufgefordert, von diesen Plänen abzusehen. Zum Sport. In der Fußball-Bundesliga hat Leipzig gegen den HSV mit 5:0 gewonnen. Momentan läuft noch die Partie des FC Bayern in Elversberg. Die Ergebnisse der zweiten Liga: Heidenheim-Kiel 1:0, Karlsruhe-Cottbus 0:3, Osnabrück-Hertha BSC 1:3 und Formel-1-Pilot Kimi Antonelli hat in Madrid den großen Preis von Spanien gewonnen und damit seine WM-Führung ausgebaut. Es war der 8. Saisonsieg im 14. Rennen für den Mercedes-Piloten. Zweiter wurde Max Verstappen im Red Bull, 3. McLaren-Pilot Lando Norris aus Großbritannien. Das Wetter in Bayern: Am Abend oft bewölkt und zeitweise Regen, der sich bis zu den Alpen ausbreitet. Auch in der Nacht schauerartiger Regen. Tiefstwerte 15 bis 11 Grad. Morgen im Süden bewölkt und gebietsweise Regen, dann auch dort freundlicher mit mehr Sonne und Temperaturen bis zu 27 Grad. Am Dienstag sonnig und trocken, am Mittwoch Schauer und Gewitter. Es ist 18.04 Uhr. Die Verkehrsmeldungen: A3 Passau Richtung Nürnberg, zwischen Straubing und Kirchroth ein Unfall, dort ist der Rettungshubschrauber im Einsatz. A6 Nürnberg Richtung Heilbronn, zwischen Kirchberg und Schwäbisch Hall immer wieder Stau im Baustellenbereich. A7 Ulm Richtung Fulda, zwischen Kreuz Bibelried und Würzburg-Estenfeld ein Unfall. A7 Würzburg Richtung Fulda, zwischen Bad Kissingen-Obertulba und Bad Brückenau-Volkers, 5 Kilometer stockender Verkehr. A7 Fulda Richtung Würzburg, zwischen Dreieck Fulda und Bad Brückenau-Wildflecken 10 Kilometer Stau. A8 Salzburg Richtung München, zwischen Übersee und Fraßdorf 9 Kilometer Stau, weiter zwischen Weyern und Hofoldinger Forst 9 Kilometer stockender Verkehr. A92 München Richtung Deggendorf, zwischen Landau an der Isar und Wallersdorf West ein Unfall. Und B85 Passau Richtung Regen, zwischen Passau und Patriching Sperre nach einem Unfall. Soweit die Verkehrsübersicht. 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
2: Es ist Sonntagabend und damit Zeit für Filmmusik hier auf BR Klassik. Ich bin Malte Hemmerich und ich bin Host des Filmmusik-Podcasts Scoresnacks. Und da liebe ich es, ganz tief in Filmmusik einzutauchen. Wie schaffen es Komponisten, mit ein paar Akkorden uns in eine völlig andere Welt zu beamen? Mal in eine bunte, fantasievolle. Mal natürlich auch in eine düstere, bedrohliche. Manchmal ist diese Welt geheimnisvoll oder galaktisch weit weg. Heute ist es ziemlich fantastisch, denn wir reisen nach Mittelerde in die musikalische Welt von Howard Shore. Howard Shore, der ist ja bekannt als der Schöpfer der tollsten Melodien überhaupt in Herr der Ringe. Für die Filmmusik hat er damals übrigens auch den Oscar bekommen. Und auch für die Hobbit-Filme von Peter Jackson 10 Jahre später war Howard Shore wieder mit an Bord. Die 3 Hobbit-Teile, die nehmen wir heute mal genauer unter die Lupe. Und als erstes will ich da herausfinden, wie macht Shore das, dass wir uns schon im ersten Teil dieser Trilogie wieder zu Hause fühlen in diesem Mittelerde-Filmuniversum.
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Das hier ist uns sehr vertraut. Die Musik des friedlichen grünen Auenlandes, die Heimat der Hobbits. Hier lebt unser Hauptcharakter Bilbo Beutlin. Bilbo steht als etwas gemütlicher und behäbiger Hobbit im Mittelpunkt der Geschichte. Im Verlauf seiner Reise wird aber klar, dass er mehr drauf hat, als es den Anschein macht. Und deshalb bekommt er auch viele verschiedene Musikstimmungen. Das hier, das erinnert zum Beispiel ein bisschen an einen gemütlichen Schreitanz aus der Renaissance.

Und Shaw komponiert ihm auch extra ein Thema, was an das Hobbit-Thema erinnert, aber durch die Moll-Klangfarbe einen nachdenklichen Touch bekommt. Das finde ich wunderschön.

0: Übrigens, die erste Skorsnacks-Folge aller Zeiten, Hoffnung für Hobbits, beschäftigt sich genau mit dieser Auenlandmusik. Hackbrett, Tin Whistle, Flöten und Streicher in simplen drei Harmonien. Shore hatte für den Herr der Ringe, für das Volk der Hobbits bereits eine Musiksprache ausgearbeitet. Und die kann er jetzt wieder nutzen und sie dezent auf Bilbos Charakter anpassen. Und ihm dann richtig viele Themen mit auf die Reise geben. Diese Mission war also gar nicht so schwer. Aber es gibt ja noch mehr Protagonisten als nur Bilbo Beutlin.
1: Ah, Essen ist fertig. Ein knisterndes Kaminfeuer, eine gute warme Mahlzeit, ein kuscheliger Bademantel und niemand nervt. Bilbo hat es sich in seiner Höhle Beutelsend gemütlich gemacht. Der perfekte Abend. Da klingelt es an der Tür. Dabei erwartet Bilbo doch niemanden. Vor der Tür steht ein haariger, grimmiger Zwerg. Sie begrüßen sich höflich. Dann betritt der Zwerg ohne Einladung die Höhle und sucht nach Essen. Der Hobbit ist zu höflich, um zu widersprechen, und hofft, dass sein Gast bald wieder geht. Doch dann klingelt es schon wieder. Und wieder und wieder. Immer mehr Zwerge kommen in aller Selbstverständlichkeit in seine Höhle und machen aus dem ruhigen Abend ein stressiges, lautes Gelage. Ganz zum Schluss kommt der Anführer der Zwerge. Ein ernster, verschlossen wirkender Typ. Sein Name ist Thorin Eichenschild.
0: Zwerge hatten in Jacksons Herr-der-Ringe-Universum bisher nicht viel eigene Musik. Gimli zum Beispiel hat in den Gefährten gar kein eigenes Thema. Eine Berührung mit dem Volk der Zwerge aber gibt's. Im ersten Teil, die Gefährten, wandert die Gemeinschaft durch die Minen von Moria und das Zwergenreich Khazad-dûm. Und das klingt dann so.

Ein langsamer Choralsatz mit Streichern und Hörnern, sehr gesetzt und monumental, so wie die Steinbauten der Zwerge. Zeitlos und für die Ewigkeit. Robust, so wie die Kerle ja auch aussehen.

Und natürlich greift Shaw das jetzt für seine Zwerge im Hobbit wieder auf. Der Erebor, der einsame Berg und das verlorene Zwergenkönigreich klingt so. Ein Horn. Das ist ein Instrument des Gebirges, das hier in einem sauberen Dreiklang aufsteigt. Königlich und nach oben gerichtet. Wiederholt wird das Thema dann von einer Oboe, die dem Ganzen nochmal einen sentimentalen und vielleicht auch ein bisschen traurigen Anklang gibt. Das spoilert die Gefahren der Reise. Außerdem hört man hier auch ein Motiv, das für den Willen des Anführers Thorin Eichenschild steht, der mit seiner Truppe sein Königreich zurückfordern will. Ihr hört bestimmt direkt, die Themen sind verwandt. In den Instrumenten, aber auch im Tonumfang und im ganzen Gestus. Die Zwerge, Thorin, der Berg, das alles ist verknüpft. Diese Zwergenmusik, die mir hier so logisch und stimmig erscheint, war den Hobbitmachern um Peter Jackson damals aber nicht genug. Sie wollten noch etwas für die reisende Gemeinschaft. Also wie dieses Gefährtenthema hier im Herrn der Ringe.

So ein Thema wie ein kurzer Trailer und ein Markenzeichen für die Filmreihe. Und so kam es, dass im Hobbit die neuseeländische Mittelalter-Musikkombo Plan 9 den Zwergen noch für die Dreharbeiten ein extra Lied komponiert hat. Im Stil eines traditionellen schottischen Gesangs, den die Zwergendarsteller dann auch selbst singen.

In der Szene in Bilbos Höhle ist das dann Source Music, also Musik, die sowohl wir Zuschauenden als auch die Helden auf der Leinwand kennen. Und der Komponist Howard Shore integriert dann diesen Gesang in seinen Score. Er macht daraus das groß instrumentierte Erkennungsthema der Zwergengemeinschaft. Das hören wir dann bei den epischen Kamerafahrten über die Wanderer hinweg und es schreit uns förmlich an: Hey, du schaust dir einen epochalen Film, der in Mittelerde spielt.

0: Okay, wir haben hier also jetzt die Musik für unsere Helden im Hobbit. Ganz logisch entwickelt aus der bereits bestehenden musikalischen Welt von Mittelerde. Und mein Nerdherz schlägt höher. Schauen wir mal, ob das bei den Bösewichten ebenso aufgeht. Dann wäre die Ausgangslage unserer Musikreise durch die Filme eigentlich ziemlich gut.
1: Die Feinde der Zwergengemeinschaft sind mächtig. Der fürchterliche Azog, ein bleicher Ork mit vernarbten Augen, wird nicht ruhen, ehe er seinen Erzfeind Thorin Eichenschild aufgespürt hat. Ob zu Fuß oder auf dem Rücken seines Wargs, Azog der Schänder wird die Söhne Durins bis ans Ende der Welt jagen.
0: Die Orks, die kamen in Shores Musik bisher nur als Fundament des Sauron-Motivs vor, also als das Werkzeug des Oberbösewichts. Eine absteigende Folge von Terzen nach unten. Azog ist nun aber ein Protagonist. Aber sein Motiv ist noch sehr klar an diese maschinenhafte Musik der Orks angelegt. Nur ein bisschen gedehnt und verstärkt mit Blechbläsern, die ihre Töne extra hässlich klingen lassen. Und das klingt auch schon echt übel. Aber der Gegner Nummer 2, der ist noch um einiges gefährlicher.
1: Aus den Schatten des Düsterwaldes erheben sich die uralten Mauern der Festung Dol Guldur. Dort regt sich das Urböse, ein Nekromant, ein Meister dunkler Zauberkunst. Sein Wille ist Finsternis und sein Streben könnte ganz Mittelerde in Dunkelheit stürzen, bis nur noch die Erinnerung an das Licht bleibt.
0: Denn der Nekromant ist sozusagen die Urform von Sauron. Und dessen Motiv haben wir ja vorhin gehört. Und ja, das Thema des Nekromanten ist sozusagen sein Thema in Reinform. Also noch ein bisschen zarter und ohne den Ork-Unterbau. Denn bisher ist er ja nur ein böser Hexenmeister ohne Armee. Soweit ist das musikalisch total logisch.
1: Doch der größte Feind der Zwerge ruht im Herzen ihres eigenen Reiches, in den Hallen Erebors, tief unter Stein und Berg, schläft der Drache Smaug, gebettet auf unermesslichen Schätzen. Doch sein Schlaf ist trügerisch, denn in seinen Träumen lodert noch immer das Feuer, das einst Städte verzehrte.
0: Und ganz am Ende des ersten Hobbit-Films, da hören wir zum ersten Mal Smaugs Motiv. Und genau wie der Shot auf den Drachen im ersten Film, ist das eigentlich der perfekte musikalische Cliffhanger für das Ende dieser Folge. Denn warum ich mit Smaugs Motiv, beziehungsweise mit der Musik, die dann kommt, so meine Probleme habe, das hört ihr dann in der nächsten Folge.

Wir machen jetzt einen kleinen Break und gönnen uns Howard Shores Musik aus dem ersten Teil der Hobbit-Trilogie, eine unerwartete Reise. Und danach widmen wir uns dann in unserem Filmmusik-Podcast-Abend hier auf BR Classic der Musikanalyse der beiden anderen Hobbit-Teile. Und eins kann ich da schon mal verraten, es wird nicht ganz so harmonisch bleiben wie bisher.

0: Das war Musik von Howard Shore aus dem ersten Teil der Hobbit-Trilogie von Peter Jackson. Und jetzt machen wir weiter in unserem Filmmusik-Podcast-Abend Scoresnacks hier auf BR Classic, und zwar mit der Musikanalyse der beiden anderen Filmteile.
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0: Und wie ihr hören könnt, schleichen wir uns gerade zusammen mit Bilbo Beutlin ganz vorsichtig an den Drachen Smaug heran. Der liegt im einsamen Berg, schlafend auf seinem Schatz. Und wir tapsen vorsichtig über unermesslichen Reichtum aus Gold und Kristall. Der ruhige Atem des Drachen ist immer präsent. Drachen sind alte, mächtige Wesen und uns erstmal ziemlich fremd. Der Komponist Howard Shore erzeugt dieses Fremdheitsgefühl mit dem für westliche Ohren exotischen indonesischen Gamelan. Das sind große Gongs. Und dieser metallische Klang, der erinnert mich sofort an den undurchdringbaren Panzer von Smaug, der härter als Stahl sein soll. Soweit, so gut. Auch das Thema von Smaug ist logisch in die Musikwelt von Mittelerde eingebettet, denn die absteigende Sequenz, die steht bei Shore ja auch für Sauron und die Orks, also für das Böse. Aber ich will ja in diesem zweiten Teil unserer Hobbit-Analyse zeigen, warum mir die Filme und auch die Musikgestaltung im Verlauf der Trilogie immer weniger gefallen. Smaugs Motiv, was wir eben noch so schön subtil gehört haben, klingt leider die meiste Zeit im Film so.

Die Musik ist laut, sie ist überorchestriert und vollgestopft mit Schlagwerk. Und sie wird schlicht sequenziert. Das heißt, das Motiv wird immer einen Ton weiter nach oben versetzt. Das ist mir ein bisschen zu billig. Aber Shore und seine Arrangeure mussten den Weg des Films mitgehen. Denn wir sehen hier einen actiongeladenen Kampf zwischen den Zwergen und dem Drachen. Und die Musik soll das untermalen. Das klingt dann fast wie Mickey Mousing. Und das ist einfach nicht die Stärke dieser Musik, die ja auf realistische Entwicklung ausgelegt ist. Was ich damit meine, erkläre ich gleich noch. Wie Smaug ergeht's übrigens auch Sauron, der ja noch als Nekromant, also als körperloser Zaubermeister im Hobbit vorkommt. Aber auch sein Motiv wird immer weiter gesteigert und aufgepumpt, bis es dann lauter und irgendwie zugekleisterter klingt als jemals im Herrn der Ringe. Warum eigentlich? Für mich wird die Übertreibung dieses Motivs hier fast zu einer Karikatur ihrer selbst. Mehr Wirkung bekommt es dadurch nicht. Aber natürlich ist das vom Score gefordert. Der Hobbit soll in allem überwältigender sein als die Herr-der-Ringe-Filme.

0: Dort kriechen sie in Weinfässer und fliehen durch eine Falltür und in einen reißenden Fluss. Doch ihre Flucht bleibt nicht unbemerkt. Die Elben wollen sie wieder einfangen, werden aber von Orks angegriffen. Die Zwerge sind derweil damit beschäftigt, so schnell wie möglich ein Schleusentor zu öffnen, während plötzlich die Elben Tauriel und Legolas auftauchen, um weitere Orks aus dem Weg zu räumen und Stunts auf den Köpfen unserer Fassreiter durchzuführen. Was für ein Chaos!
1: Comichafte Action. Eine atemlose Verfolgungsjagd, bei der man ganz schnell die Übersicht verliert. Die Szene auf dem Waldfluss steht exemplarisch für das, was bei Peter Jacksons Hobbit schiefläuft. Also für mich zeigt es zumindest auch die Musikgestaltung. Shaw hat gar keine Zeit, etwas zu entwickeln. Zu schnell wird von den Elben, dann wieder zu den Orks, dann wieder zu unseren Zwergenhelden geschnitten. Und ebenso schnell wechseln dann auch die Musikmotive. Der Score wird hier zur bruchstückhaften Untermalung einer Collage. Lass uns doch einfach mal zählen, wie viele Themen sich hier in diesen 2-3 Minuten Musik ansammeln. Das ist eine Abwandlung des Zwergenthemas. Das ist das Thema für die Elbin Tauriel. Das eine Abwandlung des Ork-Themas. Das ist das Thorin-Thema. Und das Waldelben-Thema. Und all das in einem 4-Minuten-Track. Der Komponist Shore hat übrigens die Orchestrierung bei den späteren Hobbit-Filmen einem anderen Komponisten überlassen. Ich glaube, er hat selbst gemerkt, dass sein Musikstil und sein Arbeitsstil nicht in diesen neuen, schnellen Stil passte, den Peter Jackson haben wollte. Nicht umsonst hatten sich die beiden ja schon bei King Kong ein paar Jahre zuvor zerstritten. Peter Jackson passt seine Filme nämlich an die neuen Sehgewohnheiten an und das, was ein Hollywood-Blockbuster zu dieser Zeit sein soll. Und Shore auf der anderen Seite will seine Kunst der Leitmotive irgendwie so weiterführen, wie er es auch im Herr der Ringe gemacht hat. Und das crasht, spätestens dann beim letzten Teil, der Schlacht der fünf Heere. Ich würde euch da nämlich gern zeigen, wie sich Bilbos viele Themen, sein ganzer musikalischer Charakter durch den Film zieht und verändert. Aber leider kommt er und kommt auch sein Motiv in dieser CGI-Schlacht kaum noch vor. Das Musikmotiv des Hobbits ist in seinen eigenen Filmen zu einer Randfigur geworden.

Ganz am Ende, wenn Bilbo dann von seiner Reise zurück nach Hause kommt, dann taucht sie plötzlich wieder auf, die Hobbit, die Auenland-Melodie. Aber Achtung, es hat sich was verändert, denn direkt neben seinem Motiv kommt das hier. Das ist die Melodie des Einen Rings. Und die beginnt ihn bereits zu korrumpieren. Achtet mal ganz genau auf diesen Schlenker hier im Ringmotiv. Dieser Schlenker, der steckt nun plötzlich auch in der Melodie des Hobbits. Eine kleine Keimzelle des Rings steckt nun in Bilbo. Solche versteckten Gesten, die irgendwie ja nur Nerds wie uns bewusst auffallen, aber im Unterbewusstsein vieler Menschen was auslösen, die wirken für mich so viel stärker als laute, als knallige Motive, die sich einfach ins Unermessliche steigern. Und ich bin froh, dass man sie noch an der einen oder anderen Stelle auch in den späteren Hobbit-Scores findet. Auch in der Musikwelt sind es eben doch die kleinen Dinge, die die größten Unterschiede ausmachen können.

Musik von Howard Shore aus der Hobbit-Trilogie von Peter Jackson. Und davor, da haben wir die Filmmusik ausführlich analysiert in unserem Scoresnacks Podcast-Abend. Mehr Scoresnacks-Folgen gibt's übrigens in ARD Sounds und auch jeden Sonntag hier auf BR Classic. Ich bin Malte Hemmerich, sage danke fürs Zuhören und einen schönen Abend noch.

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1: Es ist 19 Uhr. Die Nachrichten des Bayerischen Rundfunks mit Andreas Derschall. Die Übersicht. Russland attackiert Ziele im ukrainisch-polnischen Grenzgebiet. Grüne und SPD dringen auf härtere Gangart gegenüber Moskau. Basketballfrauen verlieren kleines WM-Finale gegen Spanien. Das Wetter in der Nacht regnerisch, Tiefstwerte 15 bis 11 Grad. Kiew. Russland nimmt offenbar Ziele zunehmend im ukrainisch-polnischen Grenzgebiet ins Visier. Ein Passagierzug in der Ukraine ist nahe der polnischen Grenze von einer russischen Drohne getroffen worden. Die Insassen blieben unverletzt. Polens Außenminister Sikorski warnte jedoch vor einer weiteren russischen Eskalation. Polens Regierungschef Tusk hat wegen des Vorfalls einen Krisenstab einberufen. Außerdem teilten der ukrainische Außenminister Sibija und die örtliche Zollbehörde mit, dass eine weitere russische Drohne eine ukrainische Tankstelle in der Nähe der polnischen Grenze in Brand gesetzt habe. Sowohl ukrainische als auch polnische Behörden melden, dass das russische Militär auch einen Lastwagen unweit der polnischen Grenze beschossen habe. Der nahegelegene ukrainisch-polnische Grenzübergang war vorübergehend geschlossen. Berlin. Nach den neuen Erkenntnissen zu dem versuchten Drohnenanschlag auf den Flughafen Leipzig-Halle werden im Bundestag Forderungen nach einer härteren Gangart gegenüber Russland laut. Politiker von Grünen und SPD dringen auf entschlossene Konsequenzen. Auch wächst die Kritik an den deutschen Sicherheitsbehörden. Einer der mutmaßlichen Hauptverdächtigen ist ein russischer Staatsangehöriger aus dem Umfeld des russischen Militärgeheimdienstes GRU. Nach Informationen der Welt am Sonntag waren dessen Aktivitäten den Ermittlern bereits bei seiner Einreise nach Deutschland bekannt. Beobachtet wurde er dennoch nicht. Berlin. Nach dem Wahlerfolg der AfD in Sachsen-Anhalt fordert der Deutsche Richterbund einen besseren Schutz der Justiz vor parteipolitischem Missbrauch. Konkret geht es um eine Abschaffung der Weisungsbefugnis von Justizministerien gegenüber Staatsanwaltschaften. Es müsse per Gesetz ausgeschlossen werden, dass Extremisten in einer Regierung strafrechtliche Ermittlungen durch Weisungen in die eine oder andere Richtung lenken könnten, so der Bundesgeschäftsführer des Deutschen Richterbunds Rebehn im Kölner Stadtanzeiger. Er forderte eine Änderung noch in diesem Jahr. Pristina. Das Kosovo hat mehr als 3 Monate nach der vorgezogenen Parlamentswahl eine neue Regierung. Die Volksvertretung billigte das 20-köpfige Kabinett unter Führung des bisherigen Ministerpräsidenten Kurti. Für die neue Regierung stimmten vor allem Vertreter der Minderheiten, mit Ausnahme der serbischen Minderheit. Die beiden wichtigsten Oppositionsparteien LDK und Alianka boykottierten die Sitzung. In seiner Rede vor dem Parlament nannte Kurti als wichtigstes außenpolitisches Ziel, dass das Kosovo den Status eines EU-Beitrittskandidaten erlangt. Zum Sport. Die deutschen Basketballfrauen haben Bronze bei der Heim-WM verpasst. Das Team verlor im Spiel um Platz 3 in Berlin gegen Spanien mit 58:81. In der Fußball-Bundesliga hat Leipzig gegen den HSV mit 5:0 gewonnen. Und die Ergebnisse der zweiten Liga: Heidenheim Kiel 1:0, Karlsruhe Cottbus 0:3, Osnabrück Hertha BSC 1:3. Das Wetter in Bayern. Am Abend oft bewölkt und zeitweise Regen, der sich bis zu den Alpen ausbreitet. Auch in der Nacht schauerartiger Regen. Die Tiefstwerte 15 bis 11 Grad. Morgen ist es im Süden bewölkt und es gibt gebietsweise Regen. Dann auch dort freundlicher mit mehr Sonne und Temperaturen bis zu 27 Grad. Am Dienstag sonnig und trocken, am Mittwoch Schauer und Gewitter. Es ist 19.04 Uhr.
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2: Barbara Jahr, Miguel Gomez Martinez und Kurt Eichhorn wechseln sich diesmal am Pult des Rundfunkorchesters ab. Den Anfang macht Ivan Repožić und ich wünsche Ihnen dazu einen schönen Sonntagabend.

Mit dem Intermezzo aus der Zarzuela La Boda de Luis Alonso von Jerónimo Jiménez eröffnete Ivan Repošić die spanische Stunde mit dem Münchner Rundfunkorchester und Stücken von Albéniz bis de Falla und gibt für die nächste Musik ab an Miguel Gómez Martínez. Er leitet das Concierto de Aranjuez von Joaquín Rodrigo mit dem Solisten Manuel Barueco.

Gitarrist Manuel Barrueco und das Münchner Rundfunkorchester, geleitet von Miguel Gómez Martínez, und das Concierto de Aranjuez von Joaquín Rodrigo. Fast schon historisch, der nächste Mitschnitt aus dem Jahr 1967 aus dem Deutschen Museum in München, wo Kurt Eichhorn am Pult stand und im 130. Münchner Sonntagskonzert das Intermezzo aus der Oper Goyescas von Enrique Granados leitete.

Kurt Eichhorn am Pult des Münchner Rundfunkorchesters, das waren die Goyescas von Enrique Granados. Spanisches gab es auch im Konzertprogramm des Orchesters 1996 unter der Leitung von Barbara Jahr, unter anderem die Rhapsodie Espagnole von Isaac Albéniz.

Barbara Jahr, die Dirigentin, leitete beim Münchner Rundfunkorchester 1996 ein Konzert im Herkulessaal der Residenz, unter anderem mit der Rhapsodie Espagnol von Isaac Albéniz. Und mit ihr endet auch die spanische Stunde mit dem Münchner Rundfunkorchester. Sie hören den Feuertanz aus dem Ballett El Amor Brujo von Manuel de Falla.

Mit dem Feuertanz aus Manuel de Falla's Ballettmusik zu El Amor Brujo endete die Stunde mit dem Münchner Rundfunkorchester heute auf BR Klassik. Nach den Nachrichten geht es dann weiter mit dem ARD Radio Festival.

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1: Um 20 Uhr mit Alexander Terhorst. Die Ministerpräsidenten von Bayern und Sachsen, Markus Söder und Michael Kretschmer, haben vor einem Scheitern der aktuellen Bundesregierung gewarnt. CSU-Chef Söder sagte vor Beginn einer Klausurtagung in München, das würde die AfD in die Hände spielen. Die Koalition müsse ihre Kommunikation verbessern und sich auf das Wesentliche konzentrieren. Kretschmer sagte mit Blick auf die Wahl in Sachsen-Anhalt, das Schlimmste, was passieren könne, sei, dass es weitergehe wie bisher. Man müsse sich den Menschen zuwenden und miteinander ins Gespräch kommen. In Reaktion auf Drohnenangriffe auf einen ukrainischen Zug nahe der polnischen Grenze ist in Warschau ein Krisenstab einberufen worden. Der polnische Innenminister Marcin Kierwiński schrieb auf X, man nehme die Ereignisse ernst. Außenminister Radosław Sikorski erklärte, Putin eskaliere. Heute war ein Zug kurz vor der polnischen Grenze von einer russischen Drohne getroffen worden. Nach Angaben der ukrainischen Bahngesellschaft wurde von den über 200 Menschen im Zug niemand verletzt. Laut Medienberichten wurde ein weiterer Zug attackiert, in dem unter anderem ein Berater von Bundeskanzler Friedrich Merz saß. Kanadas Premier Mark Carney strebt eine engere Anbindung an die Europäische Union an. Das Wall Street Journal berichtet, Carney prüfe, ob sein Land ein assoziiertes Mitglied der EU werden könne. Brüssel stehe der Idee offen gegenüber. Erörtert werde der freie Verkehr von Waren, Dienstleistungen und Arbeitskräften, die in strategische Lieferketten eingebunden seien. Der diesjährige Tag des offenen Denkmals ist von den Veranstaltern als großer Erfolg bewertet worden. Die Deutsche Stiftung Denkmalschutz sprach von mehreren Millionen Besuchern im ganzen Land. 7000 Denkmale, die sonst geschlossen sind, seien geöffnet gewesen. Etwa 2200 Städte und Gemeinden hätten sich beteiligt. Zu den Städten zählten Schlösser, Fachwerkhäuser, Industriedenkmale und ganze denkmalgeschützte Siedlungen. In der Fußball-Bundesliga hat Bayern München den Aufsteiger SV Elversberg 2:1 geschlagen. Damit belegen die Bayern aktuell den 4. Tabellenplatz, Elversberg den 6. Zuvor hatte RB Leipzig den HSV mit 5:0 besiegt. In der 2. Liga hat Hertha BSC die Tabellenspitze verteidigt, die Berliner gewannen Osnabrück 3:1, Heidenheim schlug Holstein Kiel 1:0 und Karlsruhe unterlag Energie Cottbus mit 0:3. Das waren die Nachrichten. Das Wetter, heute Nacht nach Südosten abziehender Regen, an den Alpen länger anhaltend, sonst meist trocken und Auflockerungen, örtlich Nebel, 15 bis 7 Grad. Morgen am Alpenrand und im Südosten Deutschlands zunächst stark bewölkt und etwas Regen, sonst Nebel, heiter bis wolkig, 18 bis 26 Grad. Die Zeit, es wird 20 Uhr und 3 Minuten.
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2: Und das kommt heute vom Klavierfestival Ruhr. Ein Konzert, bei dem der ukrainische Pianist Vadim Cholodenko den Flügel in ein Orchester verwandelt hat. Anschließend geht's zum Beethovenfest. Die Geigerin Ranghild Hemsing und der Bandoneonspieler Omar Massa lassen norwegischen Folk und argentinischen Tango Nuevo aufeinandertreffen. Ich bin Susanne Herzog von WDR3 und freue mich, dass Sie bei diesem Konzertabend beim ARD Radiofestival mit dabei sind. Der Pianist Vadim Cholodenko ist international unterwegs, seitdem er 2013 die Goldmedaille beim Van Cliburn-Wettbewerb in den USA gewonnen hat. Beim Klavierfestival Ruhr ist er in Essen aufgetreten, Ende Juni mit einem außergewöhnlichen Programm. Zwei große Orchester bzw. Gesangs- und Orchesterwerke, beide für Klavier transkribiert. Die Symphonie Fantastique von Hector Berlioz und das Requiem von Wolfgang Amadeus Mozart, sehr selten so im Konzert zu hören. Mozarts Requiem für Klavier bearbeitet hat Karl Klintwort, ein Schüler und guter Freund von Franz Liszt. Seine Mozart-Transkription hat Vadim Cholodenko auch schon aufgenommen, allerdings auf einem historischen Instrument, einem RA-Flügel. Beim Klavierfestival Ruhr hat der Pianist auf einem modernen Steinway-Flügel gespielt und das hat Vor- und Nachteile, meint er.
3: The challenge is to actually keep Mozart under the conditions that we have this very extremely like overpowerful for his music instrument. So it's kind of like taming the beast, but at the same time, of course, it adds so much colors to your like to available palette.
2: Ein moderner Flügel bietet eine riesige Palette an Farben für Mozart. Gleichzeitig muss man die Bestie, wie Cholodenko es formuliert, auch immer zähmen, denn für Mozarts Musik ist das Instrument aus seiner Sicht eigentlich zu kräftig im Klang. Ich kann Ihnen aber jetzt schon verraten, die Klangpalette und die dynamischen Kontraste, die hat Vadim Cholodenko voll ausgereizt bei Mozarts Requiem. Vom zarten Pianissimo bis zum umwerfenden Fortissimo, da ist alles dabei. Gleichzeitig meint man, die einzelnen Orchesterinstrumente ganz genau zu hören. Am Anfang von Mozarts Requiem zum Beispiel die Holzbläsermelodien sanft und tief traurig über der getupften Streicherbegleitung. Dann plötzlich die Forte-Akkorde der Posaunen und der Einsatz des Chores. So klingt das in der Klaviertranskription von Karl Klintwort mit Vadim Cholodenko.

0: Das Requiem von Wolfgang Amadeus Mozart, ganz ohne Sängerin, Sänger und Orchester. Vadim Cholodenko hat den 88 Tasten des Flügels alle Stimmen entlockt, so plastisch, dass sie von allen Seiten zu kommen scheinen. Das Konzert vom ARD-Radio-Festival, heute präsentiert von WDR 3. Und es kommt mitten aus dem Ruhrgebiet vom Klavierfestival Ruhr. In Essen ist Vadim Cholodenko aufgetreten in einem sehr besonderen Ambiente, dem ehemaligen Salzlager der Kokerei von Zeche Zollverein. Zwischen Betonwänden und auf einem Podest aufgebaut als Bühne mit dem Flügel. Und direkt dahinter, hinter der Bühne, ein riesiges leuchtendes Kunstwerk. Eine mit Tuch bespannte Holzkonstruktion, die sich so spiralförmig bis zur Decke hochwindet. In dieser Halle mit diesem Kunstwerk, da fühlt man sich wirklich in eine andere, in eine irreale Welt versetzt. Vadim Cholodenko findet, dass es wichtig ist, immer wieder solche neuen Konzertorte zu erkunden und dass sein experimentelles Programm mit den beiden großen Transkriptionen der Werke von Mozart und Berlioz, dass das ganz besonders gut hierhin passt.
1: It's so important that we also as musicians or like, you know, festival presenters, that we explore different venues, and I think this one does really fit for such an experimental kind of program. So I won't necessarily play here like 24 preludes and fugues by Bach, but obviously for this sort of program it fits very well.
0: Bachs wohltemperiertes Klavier würde er jetzt nicht unbedingt in der Salzlagerhalle von Zeche Zollverein spielen, aber außergewöhnliche Klaviertranskription geht wunderbar, meint Vadim Cholodenko. Der Mozart-Requiem-Bearbeitung von dem Liszt-Schüler Karl Klintwort hat Cholodenko eine Transkription von Liszt selbst folgen lassen, und zwar von der Symphonie Fantastique von Hector Berlioz. Die zwei, Berlioz und Liszt, die lernen sich einen Tag vor der Uraufführung des Werkes kennen. Franz Liszt ist dann von der monumentalen Symphonie Fantastique so begeistert, dass er das Orchesterwerk unbedingt aufs Klavier übertragen möchte. Auch Vadim Cholodenko liebt die originale Orchesterversion von Berlioz sehr. Die kennt er bereits seit seiner Kindheit.
1: I love this music. I know this music very well. It was virtually the first music written for an orchestra which I heard on recording. Back when I was maybe 6 years old or something. It impressed me so much, and I learned the story behind this music when I was in school. And all that just made me feel I love this music. And yeah, the challenges are technical, absolutely crazy written, but otherwise it's great fun to play.
0: Das macht riesigen Spaß, diese Liszt-Transkription von Berlioz Symphonie Fantastique zu spielen, auch wenn's verrückt schwer ist, meint Cholodenko. Mit 6 Jahren hat er das Stück als Originalwerk zum ersten Mal gehört, das erste Orchesterwerk überhaupt, das er kennengelernt hat als Kind. Und in der Schule hat er sich dann mit der Geschichte hinter dem Stück beschäftigt. Berlioz verarbeitet in seiner Symphonie Fantastique seine unglückliche Liebe zu der Schauspielerin Harriet Smithson. Der Untertitel des Werkes: Episode aus dem Leben eines Künstlers. 5 Sätze sind es. Im ersten, Träumereien, Leidenschaften, verliebt sich der Künstler bei einem Ball. Im zweiten Satz taucht das Bild der fernen Geliebten dann vor seinem inneren Auge auf und versetzt ihn in Unruhe. Seine aufgewühlten Gefühle beruhigen sich inmitten der Natur. Im dritten Satz eine Szene auf dem Lande. Der vierte heißt Gang zum Richtplatz, denn der unglückliche Künstler hat wirre Opiumträume. Er glaubt, die Geliebte getötet zu haben und soll hingerichtet werden. Zuletzt im fünften Satz eine höllische Orgie zur Totenfeier des Künstlers beim Traum einer Sabbatnacht. Vadim Cholodenko mit Liszt's Transkription von Berlioz' Symphonie Fantastique.

War den Holodenko mit der Symphonie Fantastique von Hector Berlioz. Eine Bearbeitung für Klavier von Franz Liszt. Kaum zu glauben, dass 10 Finger einen solchen Klangrausch erzeugen können. Das riesige Orchester von Berlioz, das er für seine Symphonie Fantastique vorgesehen hatte, das hat Liszt in so vielen Klangfarben auf das Klavier übertragen. Der Pianist Vadim Holodenko ist komplett nass geschwitzt nach diesem hochvirtuosen Mammutwerk, aber wie mir scheint, sehr glücklich. Er spielt jetzt dann gleich noch auch eine Zugabe, und zwar von Prokofjew.

0: Das siebte der 10 kleinen Klavierstücke Opus 12 von Sergei Prokofjew. Das war die Zugabe von Vadim Cholodenko beim Klavierfestival Ruhr nach den beiden riesigen Transkriptionen von Berlioz' Symphonie Fantastique und von Mozarts Requiem im ersten Teil. Am 28. Juni hat der Pianist im ehemaligen Salzlager der Kuckerei der Zeche Zollverein in Essen gespielt. Sie sind beim ARD Radio Festival, das Konzert mit Susanne Herzog von WDR 3. Aus dem Ruhrgebiet vom Klavierfestival Ruhr geht's jetzt ins Rheinland nach Bonn zum Beethovenfest. Dort ist am letzten Wochenende die Geigerin und Hardanger Fiedelspielerin Ranghild Hemsing gemeinsam mit dem argentinischen Bandoneonisten Omar Massa aufgetreten. Zu nächtlicher Stunde in der Kirche St. Marien. Um 22 Uhr ist es überhaupt erst losgegangen. Draußen war schon komplett dunkel. Und drinnen in der Kirche der Altarraum erleuchtet mit unzähligen Kerzen. Aufgestellt auf dem Fußboden in einem großen Kreis, quasi als leuchtende Bühne. Für die musikalische Begegnung zwischen norwegischer Folklore und argentinischem Tango Nuevo. Zwischen Nord und Süd. Die Geigerin Ranghild Hemsing erklärt, zwischen diesen musikalischen Welten gibt es viele Kontraste, aber auch jede Menge Gemeinsamkeiten.
1: There are many contrasts, of course, between our traditions, but there are also many similarities. For instance, the rhythmical things, the dance that you really feel the rhythm inside your body. You, Uma, you know how to dance tango, right? And I also know how to not dance tango, but the folk, traditional folk dance in Norway, and just did you really feel the beat inside your body?
0: Man fühlt den Rhythmus im Körper beim Spielen, sagt Ranghild Hemsing. Und gleich hören wir ihn auch ziemlich deutlich bei einem Springer, ein traditioneller norwegischer Tanz. Davor sind wir in Massas Heimat Argentinien unterwegs mit einem Tanz aus Tres Cantos de la Patagonia, ein Stück, das der Bandoneonist selbst geschrieben hat. Zum Auftakt dabei ein Folksong aus Norwegen, den Ranghild Hemsing von ihrer Mutter gelernt hat.
1: So the first one named Se solens skjønne lys og prakt. It's a folk psalm from my home region. And it's really one of the most beautiful folk melodies I know. And I learned this melody from my mother, who is a folk musician.

0: Ein norwegischer Tanz, ein Springer, zuletzt alleine gespielt von der Geigerin Ragnhild Hemsing. Davor waren sie gemeinsam zu hören mit dem Bandoneonisten Omar Massa. Kennengelernt haben sich die zwei übrigens vor einigen Jahren bei einem Festival. Da hat sie ein Konzert mit norwegischer Folkmusik gespielt, eher mit argentinischem Tango Nuevo. Und dann erinnert sich Omar Massa, haben sie sich gedacht, wie wäre es, wenn wir unsere musikalischen Welten miteinander verbinden würden?
1: And then we talk about trying to bring together this thing, because she comes from the north of the north and I from Argentina, which is the southest point in the world. And how interesting would be to connect these different traditions and try to bring different musics together and different people together and not separate us anymore.
0: Sich nicht abgrenzen, sondern ganz im Gegenteil, sagt Omar Massa. Sich verbinden, austauschen, Leute zusammenbringen durch die Begegnung ihrer unterschiedlichen Musiktraditionen aus Norwegen, dem hohen Norden und dem südlichsten Zipfel Südamerikas, Argentinien. In Buenos Aires, dort ist Omar Massa aufgewachsen und schon als Kind dem Tango völlig verfallen, das er sich bei seinem Großvater abgeschaut.
1: I love it. Was really strange because I was a kid, but I loved the music of my grandfather. And then I started the conservatory when I was 12. So I always had this thing that going to study music, I mean classical music, and then in the night I would play in the tango places.
0: Nachts ist er mit seinem Bandoneon schon als Jugendlicher in Tango-Lokalen aufgetreten, während er tagsüber am Konservatorium klassische Musik studiert hat, sagt Omar Massa. Besonders der Tango Nuevo von Astor Piazzolla, also nicht der traditionelle Tango, sondern eine Musik für den Konzertsaal, gemischt mit Jazz, Folk und klassischer Moderne und vielem mehr. Der Tango Nuevo hat es Omar Massa angetan. Piazzollas Klassiker entwickelt er weiter, geht sehr frei damit um, im Dialog jetzt wieder mit der Geigerin Ragnhild Hemsing. Hier sind die beiden mit Oblivion, Bruno Isara und Calambre von Astor Piazzolla.

0: Super temperamentvoll, Calandre, zuletzt von Astor Piazzolla in einer Bearbeitung von dem Bandoneonisten Omar Massa, gespielt gemeinsam mit der Geigerin Ranghild Hemsing. Für Sie, für Ranghild Hemsing, gehört seit Ihrer Kindheit neben der klassischen Geige auch die traditionelle norwegische Hardangerfiedel immer mit dazu.
1: It's the national folk music instrument of Norway. And the instrument has 9 strings. It has 5 sympathetic strings, which resonate when you play on the upper strings, like your regular.
0: Die Hardangerfiedel hat 9 Saiten, 5 Resonanzsaiten, die mitschwingen, wenn man die 4 Geigensaiten darüber spielt. Und das Instrument ist reich verziert. Es hat einen Perlmuttstreifen an der Seite. Sieht fast aus wie eine tätowierte Geige. Viele wunderschöne Muster. Und das ist wirklich typisch norwegisch, diese Rosenmuster zu haben.
1: Rose pattern in it, yeah, on the side there. And of course the sound is completely different.
0: Der Klang der Hardangerfiedel ist ganz anders, erklärt Ranghild Hemsing. Und mit der hören wir sie jetzt bei den Stücken, die sie selbst geschrieben hat. Zuerst ein Wiegenlied. Mit von der Partie natürlich Omar Massa.

0: Da sind wir schon in einer skandinavischen Schneelandschaft. Winterstimmung, so der Titel des letzten Stücks von der Geigerin Ragnhild Temsing. Gemeinsam mit dem Bandoneonisten Omar Masser ist sie letztes Wochenende aufgetreten beim Beethovenfest in Bonn. Am späten Samstagabend in der Kirche St. Marien. Das Publikum war verzaubert von dieser Mischung aus argentinischem Tango und norwegischer Folkmusik. Und Omar Masser meint, im Kirchenraum, da hat er sich mit diesem Musikmix ganz besonders wohl gefühlt.
1: I think it's like the perfect place for what we are doing, because sometimes it could be with a big sound, we can have a big sound, but we are doing all kind of subtle and we need this kind of quietness and I don't know, this sacred atmosphere for me is perfect.
0: Manchmal braucht es diese andächtige, sakrale Atmosphäre im Kirchenraum, sagt Omar Masser, weil sich so viele Zwischentöne im Zusammenspiel mit Ragnhild Temsing ergeben. Gleichzeitig ist aber auch die hallige Akustik der Kirche immer wieder gut für den ganz großen Sound. Von ihrem berühmten Landsmann Edvard Grieg hat die Geigerin Ragnhild Temsing für sich und Omar Masser einen norwegischen Bauerntanz arrangiert aus den lyrischen Stücken von Grieg. Zu Beginn jetzt aber erst nochmal nach Argentinien mit einer Vokalise aus Buenos Aires von Omar Masser.

Wesselmäus sang, der melancholische Gesang eines kleinen Mädchens von Johan Halvorsen. Davor ein norwegischer Bauerntanz von Edvard Grieg. Dessen Musik hat der rund eine Generation jüngere Geiger und Komponist Johan Halvorsen bewundert. Er selbst hat Hardangerfiedel gespielt, wie gerade eben auch Ragnhild Hemsing, begleitet von Omar Massa am Bandoneon in der sehr stimmungsvollen nächtlichen Atmosphäre in St. Marien in Bonn. Die zwei haben inmitten von unzähligen Kerzen gespielt, als Kreis im Altarraum aufgebaut, die Kirche gut gefüllt und das Publikum sehr aufmerksam lauschend auf die musikalische Begegnung zwischen Nord und Süd, zwischen norwegischem Folk und argentinischem Tango Nuevo. Mit einem Halleng nimmt uns Ragnhild Hemsing jetzt nochmal mit nach Norwegen und danach Omar Massa mit Adios Nonino von Astor Piazzolla, ein musikalischer Abschiedsgruß an seinen verstorbenen Vater.

0: Caminos y Desvíos, so hat Omar Massa dieses letzte Stück genannt. Wege und Umwege, so wie im richtigen Leben. Davor Astor Piazzollas berühmter Tango Adios Nonino, der Bandoneonist Omar Massa aus Argentinien in den Fußstapfen von Piazzolla unterwegs, hat den Tango Nuevo im 21. Jahrhundert belebt. Gemeinsam mit der norwegischen Geigerin Ragnhild Hemsing hat er beim Beethoven-Fest gespielt und sie hat immer wieder zwischen klassischer Geige und Hardanger Fiedel hin und her gewechselt. Letzte Woche Samstag, spät am Abend, sind sie aufgetreten bei einem Late-Night-Konzert in der Kirche St. Marien in Bonn mit einer musikalischen Begegnung ihrer Heimatländer Argentinien und Norwegen. Tango Nuevo und norwegische Folkmusik in ganz neuen musikalischen Variationen. Das war's für heute vom Konzert beim ARD Radio Festival, diesmal aus Köln von WDR 3. Morgen Abend erwartet Sie Kammermusik von den Festspielen Mecklenburg-Vorpommern. Die Geigerin Vivienne Hagner spielt mit befreundeten Musikern Klavierquartette von Gustav Mahler, Alexandre Tanzmann und Antonin Dvořák. Die Redaktion heute hatte Michael Breugst. Mein Name ist Susanne Herzog. Wir wünschen Ihnen noch einen schönen Sonntagabend.
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2: Um 23 Uhr mit Wolfgang Berger. Präsident Trump hat die Führungsrolle der USA bei der künstlichen Intelligenz betont. Zugleich wies Trump Warnungen vor wachsenden Gefahren zurück. Aus der Nachrichtenredaktion Ulrike Ufer.
3: Hinter derartigen Warnungen stünden negative Kräfte, so Trump. Diese forderten, die künstliche Intelligenz weniger schnell weiterzuentwickeln, obwohl sie es nicht sollten. Zwar seien Leitplanken möglich, aber wer bei KI gewinne, gewinne. Der US-Präsident gilt als großer Anhänger der künstlichen Intelligenz. Angesichts der deutlichen Warnungen vor Gefahren für die Menschheit durch KI hatte der Chef des Unternehmens Anthropic, Amodei, gemahnt, die Entwicklung von KI zu verlangsamen.
2: Bei den Kommunalwahlen in Niedersachsen ist die CDU nach ersten Zahlen erneut stärkste Kraft geworden. Laut einer Hochrechnung von Infratest DIMAP im Auftrag des NDR kommt die CDU landesweit auf 27,7%. Dahinter folgt die SPD mit 24,5%. Beide Parteien haben einige Prozentpunkte verloren. Auf Platz 3 sieht die Hochrechnung die AfD, die deutlich zulegen konnte, gefolgt von den Grünen und den Linken. Das vorläufige Endergebnis wird morgen früh erwartet. Bei der Parlamentswahl in Schweden zeichnet sich ein Sieg der von den Sozialdemokraten angeführten Opposition ab. Die vier linken Parteien lagen laut Nachwahlbefragungen der Sender SWT und TV Führer mit mehr als 51% der Stimmen in Führung. Das rechte Lager holte demnach rund 47%. Das linke Lager wird angeführt von der Spitzenkandidatin der Sozialdemokraten Andersson, die auf ein Comeback als Regierungschefin hofft. Den Prognosen zufolge büßten die rechtspopulistischen Schwedendemokraten an Zustimmung ein. Sie kamen nur noch auf etwa 18%. In der Fußball-Bundesliga hat der Hamburger SV die nächste hohe Niederlage kassiert. Die Hamburger verloren bei RB Leipzig mit 0:5. Aus der NDR Sportredaktion Hendrik Lückhoff.
4: Wie schon in der Vorwoche beim 0:5 gegen Mainz lief auch in Leipzig nichts zusammen beim HSV. Immer wieder führten schwere Abwehrfehler zu Gegentoren. Teils waren es individuelle Patzer, teils ließ sich das Team auskontern. Durch die dritte Niederlage und die Tordifferenz von 0:12 Toren ist der HSV jetzt Tabellenletzter. Der FC Bayern hat einen Arbeitssieg bei der SV Elversberg eingefahren. Lennart Kahl brachte die Münchner in Führung und nach dem zwischenzeitlichen Elversberger Ausgleich besorgte Harry Kane mit seinem ersten Bundesliga-Treffer der Saison den 2:1-Sieg für den FCB.
2: Das waren die Nachrichten. Das Wetter in Deutschland. Nachts meist trocken, noch letzte Schauer, gebietsweise Nebel, Tiefstwerte 15 bis 7 Grad. Morgen vom Saarland bis in den Südosten viele Wolken und gelegentlich Schauer, sonst häufig trocken. Höchstwerte 17 Grad an der Müritz bis 27 Grad am Oberrhein. Am Dienstag im Südosten heiter, sonst gebietsweise Schauer. 23.03 Uhr.
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5: Heute mit Martin Kersten und mit einer Familienzusammenkunft der ganz besonderen Art. Alain Souchon und seine beiden Söhne Urs und Pierre machen gemeinsam Musik. Ah.

»A quoi tu penses? Woran denkst du?« Das sangen hier Urs und Pierre Souchon zusammen mit ihrem Vater, dem in Frankreich überaus populären Chansonnier, Sänger und Schauspieler Alain Souchon. Der ist jetzt auch schon 82 und kann auf ein erfülltes Leben zurückblicken. Vor ein paar Monaten hat er nochmal ein Album veröffentlicht. Studio Saint-Germain heißt es. Und auch wenn die Stimme hier und da nicht mehr ganz so sitzt, die Idee, das mit seinen beiden Söhnen aufzunehmen, die beide ja auch Musiker geworden sind, ist einfach hinreißend. Und damit nochmal herzlich willkommen aus dem Funkhaus des Hessischen Rundfunks in Frankfurt am Main zu einer Stunde Musik grenzenlos an der Hörbar im ARD Radio Festival. Auch das nächste Stück hat viel Seele, viel Soul, diesmal tatsächlich auch stilistisch gesehen. God Herself singt Madison McFerrin. Schon der Titel an sich, God Herself, ist wohl ein Statement. Außerdem wird schnell klar, dass Madison McFerrin von ihrem Papa, Bobby, nicht nur den Nachnamen, sondern auch die Vokalartistik geerbt hat.

0: Petrae Camino, gesungen von Luisa Pregullio. Das Lied hat seinen Ursprung in Argentinien bei dem legendären Sänger Atahualpa Yupanqui. Pregullio hat hier sozusagen eine sizilianische Fassung davon gemacht. Die Sizilianerin ist erst relativ spät überhaupt zur Musik gekommen. Mit Trovatura hat sie vor ein paar Monaten ihr allererstes Album veröffentlicht. Und so wie Trovatura in Sizilien für einen legendären verborgenen Schatz in einer Höhle steht, oft gesucht und nur selten gefunden, so hat Pregullio hier einen echten Schatz, jedenfalls ein großes Talent, in sich selbst entdeckt. Das Stück unmittelbar davor, das kam auch aus Italien und Sie könnten es unter Umständen schon mal irgendwo gehört haben. Ludovico Einaudi ist ja ziemlich populär geworden mit eingängigen, wunderschönen Melodien wie dieser Luminous. Die ausführliche Playlist dieser Sendung finden Sie wie immer im Netz unter www.ardradiofestival.de. Und die zweite halbe Stunde Musik grenzenlos an der Hörbar. Die startet mit einer traurigen Nachricht, die die Musikwelt Ende Juli völlig unerwartet getroffen hat. Glenn Hansard, der irische Sänger und Songschreiber, ist tot, gestorben bei einem nächtlichen Motorradunfall in der Nähe von Dublin. Hansard war auf dem Weg nach Hause von seinem Lieblingspub, wo er kurz zuvor noch an einer traditionellen Folk-Session teilgenommen hatte. Bekannt geworden ist er für seine Rolle in dem Musikfilm Once, für den er gemeinsam mit seiner damaligen Partnerin Marketa Irglova auch die Musik geschrieben und einen Oscar bekommen hat. Der Star-Rummel war aber im Grunde gar nicht seins und so hat sich Glenn Hansard in den Jahren danach auch wieder so gut es ging aus dem Rampenlicht zurückgezogen. Die Musik ist natürlich weiter wichtig geblieben für ihn und so entstanden Songs wie dieser hier, McCormick's War.
1: 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But I know you won't respond. Well, here we are. What's there to do?

Neue Musik von Bluesmann Cap Moe in dieser Hörbar von HR2 Kultur im ARD Radio Festival Fussin' and Fighting aus seinem aktuellen Album The Breakdown. Nach dem irischen Singer-Songwriter Glenn Hansard hatten wir an der Hörbar in dieser Reihenfolge zu Gast das Pulsar-Trio aus Potsdam mit Sitar, Klavier und Percussion, die kanadische Singer-Songwriterin Jill Barber, das Jazz-Duo Wolfgang Roth und Thomas Wecker an Saxophon und Gitarre sowie Kongero, ein Frauenvokalquartett aus Schweden. Ja, das war's für heute und für diesen Sommer mit der Hörbar im ARD Radio Festival am späten Sonntagabend. 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Mein Name ist Martin Kersten, ich wünsche Ihnen eine geruhsame Nacht. Machen Sie es gut.

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1: Um 24 Uhr mit Andreas Dirschall. Tennisprofi Alexander Zverev hat die US Open gewonnen. Er setzte sich im Finale gegen den Amerikaner Ben Shelton in 4 Sätzen durch. Es ist Zverevs 2. Grand Slam-Titel in diesem Jahr. Im Juni hatte er die French Open in Paris gewonnen. In Rovaniemi in Finnland hat der Arktisgipfel begonnen. Daran nimmt auch Bundeskanzler Merz teil. Bei der Konferenz geht es um die Neuausrichtung der EU-Arktisstrategie. Die Nordpolregion wird nicht zuletzt militärstrategisch immer wichtiger. Vor dem Auftakt traf Merz den finnischen Regierungschef Orpo. Die Arbeitsgespräche starten am Vormittag. NATO-Mitglied Polen richtet sich darauf ein, dass sich die Sicherheitslage im Land im Herbst verschärfen könnte. Am Sonntag gab es nur wenige Kilometer von der Staatsgrenze entfernt offenbar mehrere Vorfälle. Ein LKW und ein Passagierzug mit dem Ziel Warschau wurden von Russland angegriffen, in der Ukraine aber kurz vor der polnischen Grenze. Polens Regierungschef Tusk berief eine Sondersitzung der Sicherheitsbehörden ein. Die CDU ist bei den Kommunalwahlen in Niedersachsen einer Hochrechnung zufolge erneut die stärkste Kraft vor der SPD. Allerdings verschlechtert sich die CDU im Vergleich zu den Kommunalwahlen 2021 von 31,7 auf 27,7%. Die SPD verliert ebenfalls von 30,0 auf 24,5%. Stärke Zugewinne verzeichnet der Hochrechnung zufolge die AfD. Sie würde sich von 4,6% auf 16,5% mehr als verdreifachen. Das Kosovo hat mehr als 3 Monate nach der vorgezogenen Parlamentswahl eine neue Regierung. Die Volksvertretung billigte das 20-köpfige Kabinett unter Führung des bisherigen Ministerpräsidenten Kurti. Für die neue Regierung stimmten vor allem Vertreter der Minderheiten, mit Ausnahme der serbischen Minderheit. Die beiden wichtigsten Oppositionsparteien, LDK und Alianka, boykottierten die Sitzung. In seiner Rede vor dem Parlament nannte Kurti als wichtigstes außenpolitisches Ziel, dass das Kosovo den Status eines EU-Beitrittskandidaten erlangt. In der Fußball-Bundesliga hat der FC Bayern am Abend bei Aufsteiger Elversberg mit 2:1 gewonnen. Zuvor hatte Leipzig den HSV 5:0 besiegt. Die deutschen Basketballfrauen haben bei der Heim-WM Bronze verpasst. Das Team verlor im Spiel um Platz 3, 58:81 gegen Spanien. Das Wetter in Deutschland. In der Nacht regnet es in der Südhälfte, sonst trocken und regional Nebel. Tiefstwerte um 15 Grad, im Norden oft nur einstellig. Am Tag im Südosten Schauer, im Westen trüb, sonst teils Wolken, teils Sonne. An der See und in einigen Berglagen unter 20 Grad, im Südwesten sommerlich warm. Es ist 0:03 Uhr.
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3: Eine schöne Mitternachtsstunde wünscht Ihnen Tobias Führenbach. Ganz herzlich willkommen heute zu dieser Ausgabe des ARD-Nachtkonzerts. Die beginnt mit Musik von Max Bruch. Die Rheinische Musikzeitung, die verglich ihn 1852 mit Mozart und Mendelssohn und schrieb über ihn: ein lieber, offener, munterer, kindlich unbefangener Knabe, der in Tönen lebt und webt. Von Max Bruch seine erste Sinfonie in S-Dur mit dem Gewandhausorchester Leipzig unter der Leitung von Kurt Masur.

Das Gewandhausorchester Leipzig präsentierte unter dem Dirigat von Kurt Masur die erste Sinfonie S-Dur von Max Bruch. Wir streifen heute in den ersten beiden Stunden des ARD-Nachtkonzerts durch das Sendegebiet des Mitteldeutschen Rundfunks. Und da erwartet uns jetzt Kammermusik von Josef Haydn mit der Pianistin Ragnar Schirmer. Die Klaviersonate in S-Dur, die hat sie 2007 in Halle an der Saale eingespielt.

Ragnar Schirmer mit der Klaviersonate S-Dur von Joseph Haydn. Sie hören das ARD-Nachkonzert, präsentiert von BR Klassik. Und da wird es jetzt dramatisch mit Hamlet von William Shakespeare. Als Vorspiel zu Shakespeares Drama hat Franz Liszt dieses Stück hier komponiert, später dann zu einer sinfonischen Dichtung umgearbeitet. Hamlet, die sinfonische Dichtung für Orchester mit dem MDR-Sinfonieorchester am Pult John Merkel.

Hamlet, die sinfonische Dichtung von Franz Liszt nach dem gleichnamigen Schauspiel von William Shakespeare. John Merkel dirigierte hier das MDR-Sinfonieorchester. Wenn man den Namen Mendelssohn hört, dann denken die meisten sofort an den weltberühmten romantischen Komponisten Felix Mendelssohn Bartholdy. Doch es gibt in dieser Familie auch noch einen anderen Komponisten, nämlich Arnold Mendelssohn, ein Urgroßenkel des Philosophen Moses Mendelssohn und ein Großneffe von Felix Mendelssohn Bartholdy. Arnold Mendelssohn wirkte den Großteil seines Lebens als Kirchenmusiker in Darmstadt und hat Kammermusiken verfasst, zum Beispiel hier auch dieses Streichquartett B-Dur. Wir hören das Reinhold-Quartett. Das sind Dietrich Reinhold, Tobias Haupt, Norbert Tunze und Christoph Fietz.

Das Reinhold-Quartett, Dietrich Reinhold Violine, Tobias Haupt Violine, Norbert Tunze Viola und Christoph Fietz Violoncello hier mit dem Streichquartett B-Dur von Arnold Mendelssohn im heutigen ARD-Nachkonzert. Schön, dass Sie mit von der Partie sind. Apropos, jetzt geht's um die Volksdroge Fußball. Ja, vor kurzem hat ja die Bundesliga begonnen und Fußball, das war auch die Leidenschaft von Dmitri Schostakowitsch. Ja, er war ein frenetischer Fußballfan und er hat in seinem Ballett Das goldene Zeitalter von Abenteuern einer sowjetischen Fußballmannschaft erzählt. Drei Tänze und die Introduktion des Werks haben wir jetzt für Sie mit dem MDR-Sinfonieorchester unter der Leitung von Dmitri Kitajenko.

Das goldene Zeitalter, die Ballettsuite für Orchester von Dmitri Schostakowitsch und Dmitri Kitajenko dirigierte hier das MDR-Sinfonieorchester. Ja, zum Abschluss dieser Stunde hier im ARD-Nachtkonzert nochmal Musik aus Russland und zwar von Nikolai Rimsky-Korsakow und dann gleich die 2 Uhr Nachrichten.

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1: Um 2 Uhr mit Olaf Knapp. Der deutsche Tennisprofi Alexander Zverev hat die US Open gewonnen. Im Finale von New York besiegte er den US-Amerikaner Ben Shelton in 4 Sätzen. Aus der Sportredaktion Ina Kast.
2: Es dauerte ein paar Sekunden, bis Alexander Zverev realisierte, dass er gerade seinen 2. Grand-Slam-Titel gewonnen hatte. Dann erst riss er die Arme nach oben. Der 29-Jährige zeigte früh im Match starke Nerven, wirkte nicht sonderlich nervös. Für den Deutschen war es bereits das 6. Grand-Slam-Finale, für den jungen Shelton das 1. Zverev verlor zwar den 3. Satz, konnte aber zu Beginn des 4. Satzes früh einen Break holen und setzte sich nach 3,5 Stunden durch. Nun darf er sich also als erster deutscher Tennisspieler seit Boris Becker US Open-Sieger nennen.
1: Bei den Kommunalwahlen in Niedersachsen ist die CDU nach ersten Zahlen wieder stärkste Kraft geworden. Laut einer Hochrechnung von Infratest DIMAP im Auftrag des NDR kommt die CDU auf 27,7%. Dahinter folgt die SPD mit 24,5%. Beide Parteien haben mehrere Prozentpunkte verloren. Auf Platz 3 sieht die Hochrechnung die AfD, die mit 16,5% deutlich zulegen konnte, gefolgt von den Grünen und den Linken. In Schweden zeichnet sich ein knappes Ergebnis der Parlamentswahl ab. Der oppositionelle Mitte-Links-Block hatte zunächst vorn gelegen. Mittlerweile sieht es nach einem Kopf-an-Kopf-Rennen mit dem Lager des konservativen Regierungschefs Kristersson aus. Stärkste Kraft sind nach etwa zu 3/4 ausgezählten Stimmen die Sozialdemokraten, der früheren Ministerpräsidentin Andersson. Präsident Trump hat die Führungsrolle der USA bei der künstlichen Intelligenz betont. Zugleich wies Trump Warnungen vor wachsenden Gefahren zurück. Aus der Nachrichtenredaktion Ulrike Ufer.
3: Hinter derartigen Warnungen stünden negative Kräfte, so Trump. Diese forderten, die künstliche Intelligenz weniger schnell weiterzuentwickeln, obwohl sie es nicht sollten. Zwar seien Leitplanken möglich, aber wer bei KI